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1: Ich bin Marvin Standke und das wird der Tag. Eine Woche nach dem Anschlag auf den Berliner Christopher Street Day steht der CSD in Hamburg an diesem Wochenende unter besonderer Beobachtung. Rund 250.000 Menschen werden zur Demonstration erwartet. Die Polizei hat ihr Sicherheitskonzept angepasst und will mit deutlich mehr Einsatzkräften vor Ort sein. Vorgesehen sind unter anderem mehr sichtbare Präsenz, zusätzliche Kontrollen und verstärkte Schutzmaßnahmen entlang der Strecke. Der Sprecher von Hamburg Pride fordert indes eine Wiederaufnahme des bundesweiten Aktionsplans Queer Leben. Er soll queere Menschen besser vor Gewalt und Diskriminierung schützen, Beratungsangebote stärken und mehr gesellschaftliche Akzeptanz fördern. Heute hat der wohl berühmteste Zauberlehrling der Welt Geburtstag. Harry Potter wurde laut den Büchern von J.K. Rowling am 31. Juli geboren. Es ist natürlich dasselbe Geburtsdatum, das auch seine Erfinderin J.K. Rowling hat. Die Harry Potter-Reihe zählt mit mehr als 600 Millionen verkauften Büchern zu den erfolgreichsten Buchserien aller Zeiten. Hinzu kommen 8 Kinofilme, ein Theaterstück, Videospiele und Freizeitparks. J.K. Rowling sorgt allerdings seit Jahren mit Äußerungen zu Transgender-Themen für heftige Kritik. Ihre Aussagen werden von vielen als transfeindlich bewertet, während sie selbst betont, sich für Frauenrechte einzusetzen. Und die Frist für die Steuererklärung für das Jahr 2025 läuft heute aus. Bei verspäteter Abgabe könnten Zuschläge entstehen. Im vergangenen Jahr nahm Deutschland rund 990 Milliarden Euro an Steuern ein, so das Statistische Bundesamt. Ein Rekord. Kritik gibt es aktuell vor allem an der hohen Belastung von Arbeitnehmern durch Steuern und Abgaben. Jetzt kompetent und zuverlässig das Wetter bei uns in Berlin und Brandenburg. Einzelne Schauer und Gewitter sind noch möglich. Es bleibt warm, die Tiefstwerte 21 bis 18 Grad. Der Schlagerradio-Wettertrend. Einige Wolken, Sonne, aber auch Schauer und Gewitter sind vorhergesagt. Die Maxi-Werte bei 28 bis 35 Grad.
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1: Ich bin Marvin Standke und das wird der Tag. Eine Woche nach dem Anschlag auf den Berliner Christopher Street Day steht der CSD in Hamburg an diesem Wochenende unter besonderer Beobachtung. Rund 250.000 Menschen werden zur Demonstration erwartet. Die Polizei hat ihr Sicherheitskonzept angepasst und will mit deutlich mehr Einsatzkräften vor Ort sein. Vorgesehen sind unter anderem mehr sichtbare Präsenz, zusätzliche Kontrollen und verstärkte Schutzmaßnahmen entlang der Strecke. Der Sprecher von Hamburg Pride fordert indes eine Wiederaufnahme des bundesweiten Aktionsplans Queer Leben. Er soll queere Menschen besser vor Gewalt und Diskriminierung schützen, Beratungsangebote stärken und mehr gesellschaftliche Akzeptanz fördern. Heute hat der wohl berühmteste Zauberlehrling der Welt Geburtstag. Harry Potter wurde laut den Büchern von J.K. Rowling am 31. Juli geboren. Es ist natürlich dasselbe Geburtsdatum, das auch seine Erfinderin J.K. Rowling hat. Die Harry Potter-Reihe zählt mit mehr als 600 Millionen verkauften Büchern zu den erfolgreichsten Buchserien aller Zeiten. Hinzu kommen 8 Kinofilme, ein Theaterstück, Videospiele und Freizeitparks. J.K. Rowling sorgt allerdings seit Jahren mit Äußerungen zu Transgender-Themen für heftige Kritik. Ihre Aussagen werden von vielen als transfeindlich bewertet, während sie selbst betont, sich für Frauenrechte einzusetzen. Und die Frist für die Steuererklärung für das Jahr 2025 läuft heute aus. Bei verspäteter Abgabe könnten Zuschläge entstehen. Im vergangenen Jahr nahm Deutschland rund 990 Milliarden Euro an Steuern ein, so das Statistische Bundesamt. Ein Rekord. Kritik gibt es aktuell vor allem an der hohen Belastung von Arbeitnehmern durch Steuern und Abgaben. Jetzt kompetent und zuverlässig das Wetter bei uns in Berlin und Brandenburg. Einzelne Schauer und Gewitter sind noch möglich. Es bleibt warm, die Tiefstwerte 21 bis 18 Grad. Der Schlagerradio-Wettertrend. Einige Wolken, Sonne, aber auch Schauer und Gewitter sind vorhergesagt. Die Maxi-Werte bei 28 bis 35 Grad.
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1: Ich bin Marvin Standke und das wird der Tag. Eine Woche nach dem Anschlag auf den Berliner Christopher Street Day steht der CSD in Hamburg an diesem Wochenende unter besonderer Beobachtung. Rund 250.000 Menschen werden zur Demonstration erwartet. Die Polizei hat ihr Sicherheitskonzept angepasst und will mit deutlich mehr Einsatzkräften vor Ort sein. Vorgesehen sind unter anderem mehr sichtbare Präsenz, zusätzliche Kontrollen und verstärkte Schutzmaßnahmen entlang der Strecke. Der Sprecher von Hamburg Pride fordert indes eine Wiederaufnahme des bundesweiten Aktionsplans Queer Leben. Er soll queere Menschen besser vor Gewalt und Diskriminierung schützen, Beratungsangebote stärken und mehr gesellschaftliche Akzeptanz fördern. Heute hat der wohl berühmteste Zauberlehrling der Welt Geburtstag. Harry Potter wurde laut den Büchern von J.K. Rowling am 31. Juli geboren. Es ist natürlich dasselbe Geburtsdatum, das auch seine Erfinderin J.K. Rowling hat. Die Harry Potter-Reihe zählt mit mehr als 600 Millionen verkauften Büchern zu den erfolgreichsten Buchserien aller Zeiten. Hinzu kommen 8 Kinofilme, ein Theaterstück, Videospiele und Freizeitparks. J.K. Rowling sorgt allerdings seit Jahren mit Äußerungen zu Transgender-Themen für heftige Kritik. Ihre Aussagen werden von vielen als transfeindlich bewertet, während sie selbst betont, sich für Frauenrechte einzusetzen. Und die Frist für die Steuererklärung für das Jahr 2025 läuft heute aus. Bei verspäteter Abgabe könnten Zuschläge entstehen. Im vergangenen Jahr nahm Deutschland rund 990 Milliarden Euro an Steuern ein, so das Statistische Bundesamt. Ein Rekord. Kritik gibt es aktuell vor allem an der hohen Belastung von Arbeitnehmern durch Steuern und Abgaben. Jetzt kompetent und zuverlässig das Wetter bei uns in Berlin und Brandenburg. Einzelne Schauer und Gewitter sind noch möglich. Es bleibt warm, die Tiefstwerte 21 bis 18 Grad. Der Schlagerradio-Wettertrend. Einige Wolken, Sonne, aber auch Schauer und Gewitter sind vorhergesagt. Die Maxi-Werte bei 28 bis 35 Grad.
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1: Ich bin Marvin Standke und das wird der Tag. Eine Woche nach dem Anschlag auf den Berliner Christopher Street Day steht der CSD in Hamburg an diesem Wochenende unter besonderer Beobachtung. Rund 250.000 Menschen werden zur Demonstration erwartet. Die Polizei hat ihr Sicherheitskonzept angepasst und will mit deutlich mehr Einsatzkräften vor Ort sein. Vorgesehen sind unter anderem mehr sichtbare Präsenz, zusätzliche Kontrollen und verstärkte Schutzmaßnahmen entlang der Strecke. Der Sprecher von Hamburg Pride fordert indes eine Wiederaufnahme des bundesweiten Aktionsplans Queer Leben. Er soll queere Menschen besser vor Gewalt und Diskriminierung schützen, Beratungsangebote stärken und mehr gesellschaftliche Akzeptanz fördern. Heute hat der wohl berühmteste Zauberlehrling der Welt Geburtstag. Harry Potter wurde laut den Büchern von J.K. Rowling am 31. Juli geboren. Es ist natürlich dasselbe Geburtsdatum, das auch seine Erfinderin J.K. Rowling hat. Die Harry Potter-Reihe zählt mit mehr als 600 Millionen verkauften Büchern zu den erfolgreichsten Buchserien aller Zeiten. Hinzu kommen 8 Kinofilme, ein Theaterstück, Videospiele und Freizeitparks. J.K. Rowling sorgt allerdings seit Jahren mit Äußerungen zu Transgender-Themen für heftige Kritik. Ihre Aussagen werden von vielen als transfeindlich bewertet, während sie selbst betont, sich für Frauenrechte einzusetzen. Und die Frist für die Steuererklärung für das Jahr 2025 läuft heute aus. Bei verspäteter Abgabe könnten Zuschläge entstehen. Im vergangenen Jahr nahm Deutschland rund 990 Milliarden Euro an Steuern ein, so das Statistische Bundesamt. Ein Rekord. Kritik gibt es aktuell vor allem an der hohen Belastung von Arbeitnehmern durch Steuern und Abgaben.
2: Jetzt kompetent und zuverlässig das Wetter bei uns in Berlin-Brandenburg. Die Schlagerradio-Wetterreporter melden 18 Grad in Berlin-Mitte am Alex und in Eberswalde am Zoo, 20 Grad in Frankfurt-Oder am Oderturm, 21 Grad in Cottbus am Rathaus, 18 Grad in Potsdam am Holländischen Viertel und 19 Grad in Brandenburg am Dom. Der Tag bei uns heute startet wechselhaft. Es kann Schauer und Gewitter geben. Ansonsten gibt es im Laufe des Tages einen Mix aus Sonne und Wolken. Die Tageshöchstwerte liegen bei 27 bis 32 Grad. Der Schlagerradio-Wettertrend. Morgen geht's bewölkt, zu Beginn weiter mit Gewitter und Regen. Aber im Laufe des Tages gibt es dann einen Mix aus Sonne und Wolken. Und die Tageshöchstwerte liegen bei 23 bis 27 Grad.
3: Der Schlagerradio-Verkehrsservice. Derzeit nichts Auffälliges auf den Straßen in Berlin und Brandenburg. Nirgendwo brauchen Sie länger als 10 Minuten. Wenn Sie doch noch was gesehen haben, Staus und Blitzer melden Sie kostenlos unter der 08000 79 89 99. Kommen Sie gut an.
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4: Guten Morgen am Freitag, 4 nach 5 jetzt.
2: Guten Morgen, hoch die Hände, bald Wochenende.
4: Juhu, hier kommt Brinki mit brennendes Herz.

0: 10 Minuten nach 5, Claudia Jungs Göttergatte in der Hängematte. Ja, nach dem heißen Tag gestern, sehr schön, ne?
1: Ja.
0: Was soll man sonst machen? Heute ist der letzte Tag des Monats, dann beginnt schon der August. Ich fühle schon, der Herbst kommt näher.
1: Und der letzte Tag der Woche.
0: Ja, hier ist Schlagerradio, guten Morgen.
1: Guten Morgen.
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0: Schlagerradio, hör auf dein Herz am Freitag, jetzt mit toller Musik um 18 Minuten nach 5 von Julian Reim. Aloe Vera.
1: Ja, und seine Halbschwester Marie Reim hat jetzt auf Instagram mal auf Influencer gemacht und gezeigt, wie Influencer immer so Produkte präsentieren.
2: Hört ihr das? Das ist sie, die neue Handcreme. Sie ist einfach jetzt auf dem Markt und allein das Packaging ist schon so krass. Und oh mein Gott, Leute, sie riecht so gut. Ganz bisschen reicht schon. Es ist super ergiebig.
0: Ja, klar.
2: Oh, das riecht, mein Gott.
1: Das stimmt wirklich.
2: Geil, Handcreme.
0: Ja.
1: Etwas übertrieben.
0: Naja, aber es funktioniert ja wahrscheinlich. Ja. Es gibt ja, man muss ja sagen, Influencer. Ich habe einen Bericht gesehen, in der ARD von so einem Model. 40.000 Euro pro Post.
1: Das ist unglaublich.
0: Da geht er dahin und sagt, hoch, meine Creme ist schön und hat 40.000 Euro verdient. Es ist schon fies, natürlich, ne? Krass.
1: Und wir arbeiten ja hart für unser Geld.
0: Ja, ja.

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1: Ich bin Jerome Nussbaum. Der Europäische Fußballverband UEFA droht der FIFA offen mit einem WM-Boykott. Hintergrund ist der Plan des Weltverbandes, Anteile an der Fußball-WM an private Investoren zu verkaufen. Der Boykott wurde von allen 55 Verbänden beschlossen. Solange die Vorschläge auf dem Tisch lägen, werde keine UEFA-Nationalmannschaft mehr an einem FIFA-Wettbewerb teilnehmen, heißt es. Demnach also auch nicht Deutschland oder der neue Weltmeister Spanien. Inzwischen gab auch der Kontinentalverband für Nord- und Mittelamerika bekannt, die Pläne von FIFA-Präsident Infantino abzulehnen. Die radikal-islamische Hamas wird laut US-Präsident Trump vollständig entwaffnet. Damit bezieht sich Trump auf eine Vereinbarung des von ihm gegründeten Friedensrates.
2: Der Beschluss sieht demnach vor, Gaza von einer verlässlichen palästinensischen Regierung verwalten zu lassen und Israel gleichzeitig zu garantieren, dass Gaza nicht mehr als Terrorzelle für Anschläge genutzt werden könne, heißt es. Sobald die Entwaffnung abgeschlossen sei, sollen sich die israelischen Streitkräfte zurückziehen, verspricht Trump. Eine internationale Stabilisierungstruppe werde danach mit einer neuen palästinensischen Polizei die Verantwortung übernehmen, dass Gaza für seine Bewohner und Nachbarn sicher ist. Ulrike Klein, Redaktion.
1: Bei einem schweren Unwetter ist am Möhnesee bei Soest ein Baum auf eine Gruppe Jugendlicher gestürzt. Zwei junge Männer wurden schwer verletzt und mussten ins Krankenhaus gebracht werden. Die Feuerwehr sprach von einem Ast, der auf die Männer gefallen sei. Sie war mit einem Großaufgebot im Einsatz. Auch Notfallseelsorger kamen zur Unglücksstelle. Wie schwer die Verletzungen sind, ist derzeit nicht bekannt. Nach dem Anschlag auf den Berliner CSD hat Nordrhein-Westfalens Innenminister Reul deutliche Kritik an der Berliner Justiz geäußert. Ihm ging es dabei unter anderem um die Bewährung nach Jugendstrafrecht, mit dem das Amtsgericht Tiergarten den mutmaßlichen Attentäter Anfang des Jahres davonkommen ließ.
3: Im Normalfall sollten die Heranwachsenden als Erwachsene verurteilt werden, sagte Reul. Jugendstrafrecht sei die Ausnahme. Dies habe die Praxis einfach umgedreht, obwohl es bei jungen Leuten immer mehr Straffällige gebe. Er könne dieses Wer ist jetzt schuld an was nicht mehr ertragen. Die Lage sei so brenzlig, da erwarte er, dass alle, die einigermaßen die Birne zusammen haben, handeln, sagte Reul wörtlich. Noah Ulrich, Redaktion.
1: Italien fordert, Spanien aus dem Schengen-Raum auszuschließen. Anlass dafür ist die irreguläre und unkontrollierte Einwanderung über die spanische Nordafrika-Exklave Ceuta. Mehr als 1500 Menschen sind innerhalb weniger Tage dort angekommen. Dies sei eine Gefahr für die nationale Sicherheit, schreibt die italienische Ministerpräsidentin Meloni auf der Plattform X. Die spanische Regierung hat schon Soldaten entsandt, um die Lage unter Kontrolle zu bekommen. Zahlreiche Nordafrikaner leben in Ceuta jetzt auf der Straße, weil Aufnahmeeinrichtungen völlig überlastet sind.
4: Jetzt kompetent und zuverlässig das Wetter bei uns in der Region. Der Tag bei uns heute startet wechselhaft. Im Laufe des Tages gibt es einen Mix aus Sonne und Wolken, aber auch einzelne Schauer und Gewitter. Die Tageshöchstwerte liegen bei 27 bis 31 Grad.
5: Der Schlagerradio Verkehrsservice. Derzeit nichts Auffälliges auf den Straßen in Berlin und Brandenburg. Nirgendwo brauchen Sie länger als 10 Minuten. Wenn Sie doch noch was gesehen haben, Staus und Blitzer melden Sie kostenlos unter der 08000 79 89 99. Kommen Sie gut an.
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0: Freitagmorgen, Schlagerradios hier.
1: Guten Morgen.
0: Mit der großartigen Nummer von Pur, Lena. So werden wir gerne wach.
1: Ja, und kennen Sie das? Sie liegen abends im Bett und dann gehen Sie ein Gespräch vom Tag durch oder Sie malen sich aus, was morgen alles schiefgehen könnte. Und Psychologen nennen das ja Overthinking, also zu viel denken, denken, denken.
0: Kenne ich meine Mutter und auch Freunde, die denken über Dinge, die gar nicht passiert sind.
1: Ja,
0: gestern
1: genau.
0: Kam sie an und sagte, Norman, es gibt neue Geldscheine. ich habe gesagt, die kommen doch erst in ein paar Jahren raus. Jetzt wird mal entschieden, wie die aussehen sollen.
1: Eben.
0: Aber ich mache mir... Ja, also, das ist wirklich, was man nicht beeinflussen kann, das soll man jetzt noch nicht denken. Aber du hast einen neuen Tipp, den ich meiner Mutter beibringen kann.
1: Wollte ich gerade sagen, den musst du deiner Mutter geben.
0: Okay, erzähl.
1: Die 5-4-3-2-1-Technik.
0: Das klingt jetzt schon kompliziert.
1: Ja, die bringt aber den Kopf zurück ins Hier und Jetzt und es funktioniert ganz einfach. Also du kannst ja mal mitmachen. Suchen Sie bewusst 5 Dinge, die Sie sehen. Einmal 4 Geräusche, die Sie hören. 3 Dinge, die Sie fühlen.
0: Mhm.
1: Zum Beispiel den Wind auf der Haut. 2 Gerüche, die einem so im Raum rumfliegen. Und einen Geschmack, den Sie gerade im Mund haben.
0: Okay.
1: Zahnpasta oder...
0: Ich glaube schon, also und das ist auch so einen runterbringen, wenn man sich ein bisschen aufregt, ja.
1: Genau, also wenn, das heißt,
0: wenn der Chef einen zum Beispiel nervt,
1: zum Beispiel,
0: muss ich einfach, gib mal hier, ich schnupper unterm Arm, also schon mal ein Geruch, aber die
1: zum
0: anderen
1: Beispiel.
0: Dinge, wo soll man sich denn, das jetzt schon, habe ich schon wieder vergessen, was? 5 Geräusche.
1: Genau,
0: wir
1: haben ja hier
0: Geräusche?
1: Draußen immer Bauarbeiten.
0: Was sind 5 Geräusche? Also, ja, keine Ahnung.
1: Man muss sich eben, und wenn du dich aber auf diese Dinge konzentrierst.
0: Der Computer, der brummt.
1: Genau.
0: Der Bauarbeiter, der draußen bohrt.
1: Und
0: die
1: dann
0: Musik,
1: auf einmal,
0: die im Hintergrund läuft. Mir fehlen noch 2. Jetzt komme ich schon in Stress.
1: Und was mit deinem Geschmack? Was hast du mit dem Geschmack im Mund?
0: Der Wasser, langweilig.
1: Na gut, das ist nicht so interessant. Aber wenn du dich darauf konzentrierst, dann endet das Gedankenkarussell.
0: Ja gut, aber da denke ich viel mehr dran. Ist Schäfchen zählen nicht einfacher?
1: Ja, das können wir auch machen.

0: Die neue deutsche Welle, Katharine bei Schlagerradio. In 10 Minuten ist es 6.
1: Guten Morgen.
0: Hier ist der neue Schlagerradio Morgen mit Inka und Norman, gleich Michelle mit Flutlicht.
1: Das Wetter bei uns heute in Berlin-Brandenburg ist ein Mix aus Sonne, Wolken und ein paar Gewittern bei Höchstwerten um die 27 bis 32 Grad.
2: Letzter Aufruf für 2 Piloten über den Brücken.
3: Jack, One Check, du, was liegt heute an, Kollege Holo?
4: Guten Morgen, Captain. Oh, der Infantino will ja tatsächlich die Fußball-WM. Stopp!
3: Halt, sofort aufhören.
4: Ach ja, wir haben ja vereinbart, keine Infantino-Witze mehr.
3: Ja, kein Witz der Welt toppt eine Witzfigur. Achtung, Cabin Crew, Fräulein Schieber, bitte ins Cockpit.
5: Ja, Captain.
3: Alles gut bei Ihnen dahin?
5: Ja, naja, ich mag keine Sonderflüge.
3: Hey, es geht zum Wacken. Seien Sie mal wacker.
5: Was halten Sie denn von diesem Heavy Metal?
3: Beruflich oder privat?
5: Wie beruflich?
3: Naja, ich fliege jeden Tag einen großen Haufen Heavy Metal durch die Luft. Auch wenn das meiste mittlerweile Altmetall ist, ne?
5: Haha. Ja, und privat? Also mir ist diese Musik zu aggressiv.
3: Ja, im Gegensatz zu diesem ganzen Elektropop, diese Musik macht aggressiv.
5: Und dann gehen tausende Menschen noch zu diesem Wacken-Festival und hüpfen und schlafen im Schlamm.
3: Genau, aber zur Bundeswehr wollen sie nicht. Und da kriegt man sogar noch Geld für sowas.
5: Ja, und ein Ticket für Wacken kostet mehr als 300 Euro.
3: Oh, es gibt Leute, die zahlen tausende Euro für ein Fango-Wellness-Wochenende. Und da passiert im Grunde genommen ja auch nichts anderes, ne?
5: Entschuldigung, gibt's fürs Auto wieder einen Wacken-Dacken?
6: Nein.
3: So, Landanflug und der Tower meldet. Viele Metal-Fans haben rund ums Festival

0: Gelände falsch geparkt.
1: Ja, und jetzt?
0: Na, jetzt müssen die Metal-Fans blechen.
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0: Der neue Schlagerradio Morgen ist hier. Am Freitag, gleich nach 6000 Mal Du, der Klassiker der Münchner Freiheit. Und wir haben den neuen Ramon Roselli Knaller.
1: Und um 6.20 Uhr testen wir mal die KI, ob die überhaupt bis 100 zählen kann.
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0: Blitzer auf der 13 zwischen Freiwalde und Duben, in Berlin-Marzahn in der Wuhletalstraße und in
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3: Ich bin Jerome Nussbaum. Nach dem Anschlag auf den Berliner CSD hat Nordrhein-Westfalens Innenminister Reul deutliche Kritik an der Berliner Justiz geäußert. Ihm ging es dabei unter anderem um die Bewährung nach Jugendstrafrecht, mit dem das Amtsgericht Tiergarten den mutmaßlichen Attentäter Anfang des Jahres davonkommen ließ.
4: Im Normalfall sollten die Heranwachsenden als Erwachsene verurteilt werden, sagte Reul. Jugendstrafrecht sei die Ausnahme. Dies habe die Praxis einfach umgedreht, obwohl es bei jungen Leuten immer mehr Straffällige gebe. Er könne dieses Wer ist jetzt schuld an was nicht mehr ertragen. Die Lage sei so brenzlig, da erwarte er, dass alle, die einigermaßen die Birne zusammen haben, handeln, sagte Reul wörtlich. Noah Ulrich, Redaktion.
3: Ein schweres Unwetter hatte am Abend vor allem in der Prignitz zu zahlreichen Feuerwehreinsätzen geführt. Durch Sturmböen stürzten Bäume um und Äste fielen auf Autos. Verletzt wurde laut Regionalleitstelle Nordwest aber niemand. Besonders betroffen waren demnach die nördlichen Regionen des Landkreises an der Grenze zu Mecklenburg-Vorpommern. Die radikal-islamische Hamas wird laut US-Präsident Trump vollständig entwaffnet. Damit bezieht sich Trump auf eine Vereinbarung des von ihm gegründeten Friedensrates.
5: Der Beschluss sieht demnach vor, Gaza von einer verlässlichen palästinensischen Regierung verwalten zu lassen und Israel gleichzeitig zu garantieren, dass Gaza nicht mehr als Terrorzelle für Anschläge genutzt werden könne, heißt es. Sobald die Entwaffnung abgeschlossen sei, sollen sich die israelischen Streitkräfte zurückziehen, verspricht Trump. Eine internationale Stabilisierungstruppe werde danach mit einer neuen palästinensischen Polizei die Verantwortung übernehmen, dass Gaza für seine Bewohner und Nachbarn sicher ist. Ulrike Klein, Redaktion.
3: Der Europäische Fußballverband UEFA droht der FIFA offen mit einem WM-Boykott. Hintergrund ist der Plan des Weltverbandes, Anteile an der Fußball-WM an private Investoren zu verkaufen. Der Boykott wurde von allen 55 Verbänden beschlossen. Solange die Vorschläge auf dem Tisch lägen, werde keine UEFA-Nationalmannschaft mehr an einem FIFA-Wettbewerb teilnehmen, heißt es. Demnach also auch nicht Deutschland oder der neue Weltmeister Spanien. Inzwischen gab auch der Kontinentalverband für Nord- und Mittelamerika bekannt, die Pläne von FIFA-Präsident Infantino abzulehnen.
1: Jetzt kompetent und zuverlässig das Wetter bei uns in Berlin-Brandenburg. Die Schlagerradio-Wetterreporter melden 18 Grad in Berlin-Mitte am Alex und in Eberswalde am Zoo, 20 Grad in Frankfurt-Oder am Oderturm, 21 Grad in Cottbus am Rathaus, 18 Grad in Potsdam am Holländischen Viertel und 19 Grad in Brandenburg am Dom. Der Tag bei uns heute startet wechselhaft. Es kann Schauer und Gewitter geben. Ansonsten gibt es im Laufe des Tages einen Mix aus Sonne und Wolken. Die Tageshöchstwerte liegen bei 27 bis 32 Grad. Der Schlagerradio-Wettertrend. Morgen geht's bewölkt, zu Beginn weiter mit Gewitter und Regen. Aber im Laufe des Tages gibt es dann einen Mix aus Sonne und Wolken. Und die Tageshöchstwerte liegen bei 23 bis 27 Grad.
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0: Hier ist der Schlagerradio Verkehrsservice. Im Moment keine Störungen. Staus und Blitzer kostenlos melden. 08000 79 89 99. Kommen Sie alle gut an.
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0: Sie ist unser Schlager-Radiostar 2025 gewesen. Anna-Maria Zivkov, mehr geliebt. 10 Minuten nach 6.
1: Guten Morgen.
0: Schlager-Radio ist hier gleich mit der Münchner Freiheit.
1: Der August steht vor der Tür und er bringt natürlich auch wieder Neuerungen mit sich, ne?
0: Ja, ein Recht auf Reparatur.
1: Ja, spannend.
0: Also defekte Elektrogeräte wie Smartphones, Waschmaschinen sollen häufiger repariert werden, statt ersetzt werden. Ich glaube, da ist ja irgend so ein Chip eingebaut, der immer so, nachdem die Gewährleistungspflicht abgelaufen ist, zack, kaputt geht.
1: Ja, ich glaube es manchmal auch.
0: Ich habe noch so wirklich ein altes Gerät zu Hause, einen Kühlschrank gehabt, der hat wirklich 20 Jahre durchgehalten.
1: Wow.
0: Und hatte nur einen Kurzschluss gehabt, dann weil der Wasser in die Steckdose irgendwie war.
1: Ja, keine früher
0: Ahnung.
1: War das noch so,
0: ist,
1: ne?
0: Ja. Und heute brummen die Dinger schon nach einem halben Jahr und dann denkt sie, ah, hält der noch durch?
1: Ja, die Qualität ist irgendwie nicht mehr so gut. Aber was auch Neues, Erstklässler haben ab sofort einen gesetzlichen Anspruch auf eine Ganztagsbetreuung mit bis zu 8 Stunden täglich.
0: Ja, hoffentlich findet sich dann irgendeiner Zähler Zeit hat.
1: Auch,
0: das
1: ja.
0: ist, glaube ich, das größte Problem, ja.
1: Ja.
0: Übrigens, die erste Krankenkasse erhöht schon die Beiträge, die IKK Klassik, nur immer zur Info, ne? Das ist die erste. Die
1: falls jemand wechseln
0: schon
1: will.
0: Weiter hinterher.
1: Und Blitzermarathon in der ersten Augustwoche wird europaweit,
0: ne?
1: Richtig wichtig, verstärkt geblitzt. Besonders kontrolliert werden Bereiche vor Schulen, Kitas und auf Unfallschwerpunkten.
0: Okay, und beginnt natürlich jetzt auch die Ausbildung für viele.
1: Mhm.
0: Wir wünschen viel Erfolg bei dem Job, den sie sich ausgesucht haben.
1: Ja, und in mehreren Bundesländern enden im August die Ferien. Entsprechend wird dann auf den Autobahnen wieder mit viel Rückreiseverkehr gerechnet.
0: Ja, und Giovanni Zarella zeichnet auf am 8. August in Mainz. Und es gibt viele Sommer-Open Airs. Du hast mal ein paar hier zusammengetragen.
1: Ja, zum Beispiel Roland Kaiser, Andrea Berg, Ben Zucker, Malte Kelly, Kerstin Ort, Howard Carpendale oder auch Melissa Naschenschwenk.
0: Wir wünschen

0: neuen Knaller von Ramon Rosselli. Küss mich.
1: Guten Morgen.
0: 18 nach 6, Andrea Berg kommt auch gleich.
1: Viele haben ja Angst, dass die KI uns ersetzen könnte, aber ein Influencer hat jetzt mal gezeigt, mit 3 Handys, ob die KI überhaupt bis 100 zählen kann, und das ging irgendwie schief.
2: I'm ready, so I'll go after you. Let's keep it smooth and we'll just count straight through.
0: Auf Englisch dann, ja, okay.
1: Ja.
3: Awesome. Perfect, so I'll say 1, you say 2 and we'll just keep that rhythm going. Ready? Here we go, 1.
2: Exactly. Perfect, I'm ready. Sorry, go ahead and say 1 and I'll jump in with 2 right after you.
3: Perfect. 3 and you'll say 4 exactly. And we'll just go straight through. Let's do it.
4: Yep, that's
2: exactly.
4: We'll just keep going.
2: So I'll go ahead and say 4 and we'll just keep the rhythm going.
0: Das heißt, wir sprechen die 2 KIs miteinander.
1: Ja, und die reden nur um den heißen Brei rum und keiner zählt. Also sie sollten eigentlich einfach zusammen zählen, haben aber dann nur gesagt, und du zählst jetzt. Ja, genau, und du zählst jetzt auch.
0: Ja, das kenne ich sehr oft. Manchmal nutze ich ja auch die KI, um irgendwas zu fragen, und dann sieht sie mich plötzlich und kommt mir mit ganz komischen Antworten. Ich sage, du kannst mich duzen, dann zähl mir die Wahrheit. Doofe Nuss.
1: Ja, man wird dann schon manchmal wütend, aber wir haben ja auch den Test jetzt, ne?
0: Ja,
1: wir wollen ja mal testen. Ich habe es ja eben schon mal getestet und da hat KI die 24 einfach ausgelassen, also es hat auch nicht geklappt.
0: Wir müssen uns das zählen jetzt mal an hier, los geht's.
1: Aber wir fragen jetzt mal.
0: Ja, dann machen wir das einfach mal mit meinem Handy jetzt, weil bei deinem wissen wir ja, dass es nicht funktioniert hat. Gemini, jetzt bei mir, zähle bitte von 1 bis 100.
5: 1, 2, 3, 4, 5, 6, 7, 8, 9, 10, 11, 12, 13, 14, 15, 16, 17, 18, 19, 20, 21, 22, 23, 24, 25, 26, 27.
0: Weiter.
5: Alles klar. 29, 30, 31, 32.
0: Also ich gehe davon aus, dass meine KI wirklich so intelligent ist wie der Benutzer. Also meine.
1: Ja, natürlich.
0: Deshalb kann meine KI. Das ist jetzt ein schwieriger Vorführeffekt, ja.
1: Also bei mir war ja, wie gesagt, die 24 wurde einfach übersprungen.
0: Vielleicht hat das was mit dem Benutzer zu tun.
1: Ja, natürlich.

0: Ja, gleich haben wir es 6:30.
1: Einen wunderschönen guten Morgen.
0: Ja, guten Morgen, Annemarie.
1: Hallo ihr Lieben, ihr hört den neuen Schlagerradio Morgen mit Inka und Norman. Ich wünsche euch viel Spaß.

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10: Auf der B5 bei Dalgo Döberitz steht der neueste Blitzer in dieser Stunde. Auf der A115 Höhe Anschluss Stahnsdorf und in Ketzin Brandenburger Chaussee.
11: Heftige Unwetter haben am Abend vor allem im Westen für deutliche Abkühlung gesorgt. Dabei kam es in Nordrhein-Westfalen zu einem schweren Unglück. Ein Baum ist dort auf eine Menschengruppe gestürzt. Weiß man denn schon mehr darüber, Jerome, in den Schlager-Radio-Nachrichten?
12: Zwei Männer im Alter von 18 und 19 Jahren wurden getroffen und schwer verletzt. Sie saßen zusammen mit anderen am Möhnesee bei Soest und hatten sich dann offenbar unter Bäumen in Sicherheit bringen wollen, als das Unwetter aufzog. Auch Notfallseelsorger kamen zum Einsatz. Unklar ist, wie schwer die Verletzungen sind. Viele Feuerwehreinsätze gab es auch in Mecklenburg-Vorpommern. Auf der B5 stürzte ein Baum direkt vor das Auto einer Frau mit ihrer Tochter. Sie konnten nicht mehr bremsen, blieben aber unverletzt. Auch im Norden Brandenburgs waren Landstraßen durch umgestürzte Bäume blockiert. Noch dieses Thema. Der Europäische Fußballverband UEFA droht der FIFA offen mit einem WM-Boykott. Hintergrund ist der Plan, Anteile an der Fußball-WM an private Investoren zu verkaufen. Der Boykott wurde von allen 55 Verbänden jetzt beschlossen. Solange die Vorschläge auf dem Tisch lägen, werde keine UEFA-Nationalmannschaft mehr an einem FIFA-Wettbewerb teilnehmen, heißt es.
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12: Nach dem Anschlag auf den Berliner CSD wollen die Veranstalter morgen an der CSD-Parade in Hamburg teilnehmen. Der Berliner Verein erklärte, dass man damit ein Zeichen für Zusammenhalt und gegen Einschüchterung setzen wolle. Auf dem ehemaligen Truppenübungsplatz in Jüterbock ist erneut ein Brand ausgebrochen. Am Abend brannte es dort laut Regionalleitstelle in Brandenburg an der Havel auf 7 Hektar. Die Landeswahllisten für die Berliner Abgeordnetenhauswahl stehen endgültig fest. Insgesamt treten am 20. September 17 Parteien an. Der Wahlausschuss wies 2 Beschwerden ab. Der Juli ist in Berlin und Brandenburg ungewöhnlich warm gewesen. Laut Deutschem Wetterdienst lag die Mitteltemperatur in Brandenburg nach vorläufigen Daten bei 19,2 Grad und damit 1,3 Grad über dem langjährigen Mittel. In Berlin sogar bei 19,7 Grad.
11: 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Der Tag bei uns heute startet wechselhaft. Im Laufe des Tages gibt es einen Mix aus Sonne und Wolken, aber auch einzelne Schauer und Gewitter. Die Tageshöchstwerte liegen bei 27 bis 31 Grad.
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10: In Berlin läuft der Verkehr ohne große Probleme. A13 Richtung Dresden, Achtung, LKW-Unfall zwischen Rage und Mittenwalde. 5 bis 10 Minuten extra Zeit einplanen. Kommen Sie alle gut an.
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0: lässt ihn fliegen, den Luftballon. Nena, 99 Luftballons. Freitag, letzter Tag im Juli. Morgen ist dann schon August. Mhm. Hier ist Schlagerradio mit Inka und Norman.
1: Norm, heute ist ein ganz besonderer Tag.
0: Mhm.
1: Heute hat...
0: Jetzt kommen die Melodie, ja.
1: Harry Potter Geburtstag, alles
0: ja,
1: Gute.
0: Das ist eine Serie, die ich auch geguckt habe. Andere sind ja irgendwie von Herr der Ringe irgendwie so große Fans, aber Harry Potter ist so mein Ding, ja.
1: Wow,
0: ich habe quasi alle Filme gesehen.
1: Ja, ich glaube ich auch. Und ich muss sagen, ich habe 4 der dicken Schinkenbücher gelesen. Ich sage immer alle 4, weil in meinem Alter waren es nur 4 und dann kamen noch immer mehr, als ich mich damit beschäftigt habe. Und das war schon sehr spannend. Und das Lustige ist, ich habe mit dem 4. Buch angefangen, weil das mir jemand geschenkt hat, ja. Und ich fand das so spannend, da habe ich gesagt, gut, dann lese ich jetzt von 1 bis weiter.
0: Okay.
1: Und habe dann 1, 2, 3 gelesen und danach alle Filme geguckt. Och Gott, die fand ich auch so toll. Also ich war auch ein
0: Riesenfan. Muss man sagen, ja. Ich habe ein paar Lego-Sachen von Harry Potter zu Hause und ich war in New York, als ich da war, im Harry Potter Museum gewesen. Da gab es dann auch dieses komische Bier zu trinken. Es war sausüß.
1: Oh,
0: das
1: echt?
0: Konnte man sich, also ich weiß nicht, dass das die Jugend da getrunken hat. Ja, und warum reden wir heute über Harry Potter? Weil es da was ganz Wichtiges ist.
1: Ja,
0: ne?
1: Er hat heute Geburtstag.
0: Ja, Mensch, alles Gute. Am 31. Juli übrigens 81 geboren und auch ein wichtiger Tag, denn zum 11. Geburtstag, das ist ja dann auch, den wir heute feiern dann für ihn, bekam er die Einladung, einfach mal in diese Zauberschule zu gehen.
1: Ja.

0: Das ist der neue Hit von Lena Marie Engel mit Stereo Act zusammen. Wir feiern. Ja, das Wochenende steht vor der Tür. Wir freuen uns auch drauf. Hier ist Schlagerradio 6.47 Uhr jetzt.
1: Das Wetter bei uns heute in Berlin-Brandenburg ist ein Mix aus Sonne, Wolken und ein paar Gewittern bei Höchstwerten um die 27 bis 32 Grad.
0: Und jetzt Zeit für die ersten Hörer des Tages. Wie haben Sie diesen heißen Tag verbracht? Marco ist einfach in den Supermarkt gegangen und hat sich in die Kühlabteilung gestellt.
1: Das ist keine dumme Idee.
0: Ich glaube, es sind ganz viele, die einfach mal ein bisschen länger einkaufen waren und entspannt waren. Ja. Ich habe mich also, als es am heißesten war, ich habe auf meiner App gesehen, 39 Grad waren es dann bei mir. Ich fand es gar nicht so heiß, weil ich war im Pool. Ich habe mich einfach ins Wasser gesetzt.
1: Ja, wir haben es, glaube ich, beide schlau gemacht. Wir lagen leider auf der Dachterrasse meines Fitnessstudios. Mhm. Und dann im Pool, aber der Pool war so kalt, dass ich

0: gemacht, wirklich.
1: Ja, aber 18 Uhr hat Anja dann, wie erlaubt es sein darf, den Rasensprenger angemacht. Ja. Und ist da ein bisschen, genauso wie die Vögel, zwischendrin rumgehüpft. Und da waren ihr die 38, 39 Grad relativ egal. Ich hoffe, ja. Sie haben diesen heißen Tag auch gut vollbracht. Wie, können Sie uns immer noch gerne mitteilen an der 08000 79 89 99.

0: Der neue Schlagerradio Morgen mit Inka und Norman gleich nach 7. Atemlos durch die Nacht. Der Riesenhit von Helene Fischer. Und ich freue mich auch auf Howie, Tür an Tür mit Alice.
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1: In Fürstenwalde an der Spree in der Hegelstraße steht der neueste Blitzer in dieser Stunde. Am Dreieck Spreeau wird geblitzt an der A10 und in Oberschöneweide an der Wuhlheide.
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2: Ich bin Jerome Nussbaum. Nach dem Anschlag auf den Berliner CSD hat Nordrhein-Westfalens Innenminister Reul deutliche Kritik an der Berliner Justiz geäußert. Ihm ging es dabei unter anderem um die Bewährung nach Jugendstrafrecht, mit dem das Amtsgericht Tiergarten den mutmaßlichen Attentäter Anfang des Jahres davonkommen ließ.
3: Im Normalfall sollten die Heranwachsenden als Erwachsene verurteilt werden, sagte Reul. Jugendstrafrecht sei die Ausnahme. Dies habe die Praxis einfach umgedreht, obwohl es bei jungen Leuten immer mehr Straffällige gebe. Er könne dieses »Wer ist jetzt schuld an was?« nicht mehr ertragen. Die Lage sei so brenzlig, da erwarte er, dass alle, die einigermaßen die Birne zusammen haben, handeln, sagte Reul wörtlich. Noah Ulrich, Redaktion.
2: Ein schweres Unwetter hatte am Abend vor allem in der Prignitz zu zahlreichen Feuerwehreinsätzen geführt. Durch Sturmböen stürzten Bäume um und Äste fielen auf Autos. Verletzt wurde laut Regionalleitstelle Nordwest aber niemand. Besonders betroffen waren demnach die nördlichen Regionen des Landkreises an der Grenze zu Mecklenburg-Vorpommern. Die radikal-islamische Hamas wird laut US-Präsident Trump vollständig entwaffnet. Damit bezieht sich Trump auf eine Vereinbarung des von ihm gegründeten Friedensrates.
4: Der Beschluss sieht demnach vor, Gaza von einer verlässlichen palästinensischen Regierung verwalten zu lassen und Israel gleichzeitig zu garantieren, dass Gaza nicht mehr als Terrorzelle für Anschläge genutzt werden könne, heißt es. Sobald die Entwaffnung abgeschlossen sei, sollen sich die israelischen Streitkräfte zurückziehen, verspricht Trump. Eine internationale Stabilisierungstruppe werde danach mit einer neuen palästinensischen Polizei die Verantwortung übernehmen, dass Gaza für seine Bewohner und Nachbarn sicher ist. Ulrike Klein, Redaktion.
2: Der Europäische Fußballverband UEFA droht der FIFA offen mit einem WM-Boykott. Hintergrund ist der Plan des Weltverbandes, Anteile an der Fußball-WM an private Investoren zu verkaufen. Der Boykott wurde von allen 55 Verbänden beschlossen. Solange die Vorschläge auf dem Tisch lägen, werde keine UEFA-Nationalmannschaft mehr an einem FIFA-Wettbewerb teilnehmen, heißt es. Demnach also auch nicht Deutschland oder der neue Weltmeister Spanien. Inzwischen gab auch der Kontinentalverband für Nord- und Mittelamerika bekannt, die Pläne von FIFA-Präsident Infantino abzulehnen.
5: Jetzt kompetent und zuverlässig das Wetter bei uns in Berlin-Brandenburg. Die Schlagerradio-Wetterreporter melden 18 Grad in Berlin-Mitte am Alex und in Eberswalde am Zoo, 20 Grad in Frankfurt-Oder am Oderturm, 21 Grad in Cottbus am Rathaus, 18 Grad in Potsdam im Holländischen Viertel und 19 Grad in Brandenburg am Dom. Der Tag bei uns heute startet wechselhaft. Es kann Schauer und Gewitter geben. Ansonsten gibt es im Laufe des Tages einen Mix aus Sonne und Wolken. Die Tageshöchstwerte liegen bei 27 bis 32 Grad. Der Schlagerradio-Wettertrend. Morgen geht's bewölkt. Zu Beginn weiter mit Gewitter und Regen. Aber im Laufe des Tages gibt es dann einen Mix aus Sonne und Wolken. Und die Tageshöchstwerte liegen bei 23 bis 27 Grad.
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1: In Berlin läuft der Verkehr ohne große Probleme. A13 Richtung Dresden, Achtung, LKW-Unfall zwischen Rage und Mittenwalde. 5 bis 10 Minuten extra Zeit einplanen. Kommen Sie alle gut an.

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1: Jesus sagt voraus, Himmel und Erde werden vergehen, aber meine Worte werden nicht vergehen. Matthäus Kapitel 24, Vers 35.

0: Perlentaucher, sie heißen so wie das, was alle hätten gerne gemacht gestern. Ein bisschen abgetaucht bei den heißen Temperaturen. Hier ist Schlagerradio an ihrem Freitagmorgen. Wir haben es jetzt 7:10.
1: Ja, Sabine hat das zum Beispiel gemacht. Sie hat geschrieben, ich habe den ganzen Tag am Badesee verbracht. Selbst dort war es unglaublich heiß. Zu Hause habe ich dann nur noch den Ventilator laufen lassen und gehofft, dass die Nacht etwas Abkühlung bringt.
0: Ja, Daniel ist von Eisdiele zu Eisdiele gezogen, hat sich da immer von Stück zu Stück ein bisschen mit einer kulinarischen Stadtrundfahrt etwas erfrischt. Ich habe eigentlich vor ein paar Tagen auch so eine neue Eisdiele mal probiert. Oh. In der Berliner Innenstadt Wilmersdorfer Straße. Ich habe vergessen, wie sie heißt. Aber die Eisnamen waren ziemlich konfus.
1: Oh, das finde ich immer spannend.
0: Und bis ich die dann aussprechen konnte, dachte auch die Bedienung, ich bin blöd. Ja, dieses Basile, da hätte ich gerne, ja. Und dann natürlich noch Vanille.
1: Das ist dann einfacher, ne?
0: Ja, so ist das. Ja, und Katja ist dann am Abend nochmal mit ihrem Freund ins Kino gegangen. Gott sei Dank war da eine Klimaanlage. Auch eine tolle Idee.
1: Ja, und Thomas hat geschrieben, ich musste leider draußen arbeiten zeitweise. Bei 38,5 Grad war das wirklich eine Herausforderung. Aber dazu gehört viel trinken, regelmäßig Pause machen und jede Schattenecke nutzen. Anders geht's nicht.
0: Ich habe ein TikTok-Video übrigens entdeckt. Ganz spannend, wenn man so durchscrollt, von einem Typen, der arbeitet ganz oben auf den Strommasten. Das hat er gestern auch gemacht bei dieser Hitze.
1: Das ist doch, muss doch verboten werden.
0: Ja, ist wirklich. Der hat gesagt, auch der war richtig dick angezogen. Oh, es ist heiß. Ja, also es gibt wirklich Jobs, die richtig heiß sind.
2: Wir sind seit

0: 20 Minuten nach 7 Schlagerradio mit Udo Jürgens war noch niemals in New York. Heute hat Isabel Varell Geburtstag. Mixstar, sie wird 65 Jahre alt. Wir wünschen ihr alles Gute.
1: Ja, alles Gute.
0: Großartige Sängerin, auch Schauspielerin und Moderatorin.
1: Mhm. Und es kam noch Geburtstagsgrüße rein von Patrick an seinen Freund Marco Reinke.
2: Herzlichen Glückwunsch zum Geburtstag, lieber Marco, zu deinem 60. Oder besser gesagt, Schauer. Das Team aus Wismar wünscht dir viel, viel Spaß, Gesundheit und bleib wie du bist. Bis dann. Und wir freuen uns auf eine Kaffeerunde später.
0: Okay. Ja, wird dann später noch ein schöner Tag, wenn man bei der Arbeit dann ausgibt. Vielleicht ist ja auch ein Sektchen möglich, ne?
1: Oder ein Bierchen für die Männer, ne?
0: Wir wünschen alles Gute den Geburtstagskindern.
1: Das Wetter bei uns heute in Berlin-Brandenburg ist ein Mix aus Sonne, Wolken und ein paar Gewittern bei Höchstwerten um die 27 bis 32 Grad.
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4: Jack One, Jack, du, was liegt heute an, Kollege Holo?
5: Guten Morgen, Captain O, der Infantino will ja tatsächlich die Fußball-WM.
4: Stopp! Halt, sofort aufhören!
5: Ach ja, wir haben ja vereinbart, keine Infantino-Witze mehr.
4: Ja, kein Witz der Welt toppt eine Witzfigur. Achtung, Cabin Crew, Fräulein Schieber, bitte ins Cockpit.
6: Ja, Captain.
4: Alles gut bei Ihnen da hinten?
6: Ja, naja, ich mag keine Sonderflüge.
4: Hey, es geht zum Wacken. Seien Sie mal wacker.
6: Was halten Sie denn von diesem Heavy Metal?
4: Beruflich oder privat?
6: Wie beruflich?
4: Naja, ich fliege jeden Tag einen großen Haufen Heavy Metal durch die Luft. Auch wenn das meiste mittlerweile Altmetall ist, ne?
6: Haha. Ja, und privat? Also mir ist diese Musik zu aggressiv.
4: Ja, im Gegensatz zu diesem ganzen Elektropop, diese Musik macht aggressiv.
6: Und dann gehen tausende Menschen noch zu diesem Wacken-Festival und hüpfen und schlafen im Schlamm.
4: Genau, aber zur Bundeswehr wollen sie nicht. Und da kriegt man sogar noch Geld für sowas.
6: Ja, und ein Ticket für Wacken kostet mehr als 300 Euro.
4: Oh, es gibt Leute, die zahlen tausende Euro für ein Fango-Wellness-Wochenende. Und da passiert im Grunde genommen ja auch nichts anderes, ne?
6: Entschuldigung, gibt's für das Auto wieder einen Wacken-Dacken?
4: Nein. So, Landanflug Oder Tower meldet, viele Metal-Fans haben rund ums Festivalgelände falsch geparkt.
6: Ja, und jetzt?
4: Ja, jetzt müssen die Metal-Fans blechen.
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11: Blitzer auf der 13 zwischen Freiwalde und Duben. In Berlin-Marzahn in der Wuhletalstraße. Und in Moabit, Alt-Moabit.
12: Heftige Unwetter haben am Abend vor allem im Westen für deutliche Abkühlung gesorgt. Dabei kam es in Nordrhein-Westfalen zu einem schweren Unglück. Ein Baum ist dort auf eine Menschengruppe gestürzt. Weiß man denn schon mehr darüber, Jerome, in den Schlager-Radio-Nachrichten?
13: Zwei Männer im Alter von 18 und 19 Jahren wurden getroffen und schwer verletzt. Sie saßen zusammen mit anderen am Möhnesee bei Soest und hatten sich dann offenbar unter Bäumen in Sicherheit bringen wollen, als das Unwetter aufzog. Auch Notfallseelsorger kamen zum Einsatz. Unklar ist, wie schwer die Verletzungen sind. Viele Feuerwehreinsätze gab es auch in Mecklenburg-Vorpommern. Auf der B5 stürzte ein Baum direkt vor das Auto einer Frau mit ihrer Tochter. Sie konnten nicht mehr bremsen, blieben aber unverletzt. Auch im Norden Brandenburgs waren Landstraßen durch umgestürzte Bäume blockiert. Noch dieses Thema. Der Europäische Fußballverband UEFA droht der FIFA offen mit einem WM-Boykott. Hintergrund ist der Plan, Anteile an der Fußball-WM an private Investoren zu verkaufen. Der Boykott wurde von allen 55 Verbänden jetzt beschlossen. Solange die Vorschläge auf dem Tisch lägen, werde keine UEFA-Nationalmannschaft mehr an einem FIFA-Wettbewerb teilnehmen, heißt es.
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13: Ab August nächsten Jahres sollen U-Bahnen auf der dann sanierten Strecke der U6 in Berlin fahren können. Die Arbeiten zwischen Kurt-Schumacher-Platz und Alt-Tegel haben sich erheblich verzögert, unter anderem wegen des strengen Winters. Im Havelland rüsten Stadtfeste nach dem Anschlag auf den CSD in Berlin bei der Sicherheit nach. In Falkensee, Rathenow und Ketzin müssen sich Besucher dann auf Einlasskontrollen einstellen. Im Märkischen Viertel in Berlin haben in der Nacht 3 Autos gebrannt. Die Polizei ermittelt, ob Brandstifter in der Finsterwalder Straße am Werk waren. Wegen eines Feldbrandes sind am Abend in Neuruppin mehrere Häuser evakuiert worden. Die Bewohner konnten aber wieder zurückkehren, als das Feuer unter Kontrolle war.
12: Jetzt kompetent und zuverlässig das Wetter bei uns in der Region. Der Tag bei uns heute startet wechselhaft. Im Laufe des Tages gibt es einen Mix aus Sonne und Wolken, aber auch einzelne Schauer und Gewitter. Die Tageshöchstwerte liegen bei 27 bis 31 Grad.
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11: Hier ist wieder Stau in Berlin auf der Stadtautobahn Richtung Norden. 10 Minuten zwischen Weckstraße und Schmargendorf. Dann nochmal zwischen Festplatz und der Scharnweberstraße auf der 111. 10 Minuten extra Zeit einplanen. kommen Sie alle gut an.
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0: 7:40, 20 Minuten noch, dann ist es 8. Santa Maria, klasse Nummer. Jetzt kommt eine Künstlerin gleich bei uns, Maria Voskania, die war immer im Background, eine Sängerin bei den Helene Fischer Shows. Dann hat sie eine Solokarriere gestartet. Wie sie klingt, hören Sie gleich bei uns.
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2: Guten Morgen, Janette ist bei uns, hallo.
0: Guten Morgen.
3: Morgen.
2: Norm hat gerade schon gesehen, du bist ganz romantisch unterwegs auf deinem Bild, ne?
0: Wirst geküsst, ja.
2: Und wer ist das?
3: Ja, mein Lebenspartner.
0: Ja, der drückt dir auch kräftig hoffentlich die Daumen. Es geht heute um 1.000 Euro. Aber die Frage, wie hast du den gestrigen doch sehr heißen Tag verbracht?
3: Doch sehr ruhig und zu Hause. Also, bisschen entspannt.
0: Muss auch mal sein, ne?
2: Ja.
0: Genau. In der Wohnung, wenn man gut durchlüftet oder so, ist es auch meistens schön kühl.
2: Oder im Erdgeschoss, wie bei mir, da ist es wie im Kühlschrank.
0: Ja,
2: richtig entspannt. Das ist der Vorteil.
0: Mit Eiskristallen an der Wand.
2: Genau.
0: So, Janet, wir waren ein bisschen blöd, Herr Inka und ich. Wir hatten ja mal den Buchstaben T angekündigt, aber weil hier so technische Schwierigkeiten mal waren vor ein paar Tagen, haben wir das wieder vergessen. Und deshalb dachten wir, wir spielen heute den Buchstaben T.
2: Wiederholen wir das nochmal, genau.
0: Weil da hat die Bea, glaube ich, war das, die ist nicht so weit gekommen, ne? Der hatte nur zwei
2: Begriffe. Genau, da wollen wir nochmal ein bisschen durchgehen
0: bis zum Ende. Und wenn wir uns schon vorbereiten und so viele Begriffe raussuchen, dann wollen wir die dann auch präsentieren. 1.000 Euro, Janet, bist du bereit?
3: Ja, bin ich.
2: Dann drücken wir dir die Daumen.
0: Ja, in 30 Sekunden alles richtig beantworten, weiter gibt's nicht. Antworten müssen immer mit dem Buchstaben T beginnen. Und los geht's mit einer Automarke.
3: Tesla.
2: Eissorte.
3: Tiramisu.
0: Körperteil.
3: Körperteil mit T.
0: Wie nennt man auch einen Brustoberteil? Das ist der Thorax.
2: Oh je, Mini, wir sind hier im Biounterricht.
0: Ja, wir im Bio sind wir auch nur zwei.
2: Ja, das war wahrscheinlich gar nicht mal so einfach, ne, das T.
0: Mhm.
2: Körperteil war aber auch wirklich nicht einfach.
0: Es war nicht einfach, aber du hast dich trotzdem sehr gut geschlagen.
2: Deswegen,
0: vielleicht gibt es für dich heute Tiramisu-Eis.
2: Das vielleicht auch, aber du gehst sowieso nicht leer aus. Du bekommst nämlich unsere rote Schlagerradio-Sonnenbrille mit den Herzen für
0: herzlichen
2: das wundervolle Wetter.
3: Okay, danke schön.
0: Ja, und ich habe schnell nochmal gegoogelt hier. Trommelfell, Trizeps,
2: ja,
0: Tränendrüse.
2: Ach Gott.
0: Ach, Mensch, ist was.
2: Es hätte was gegeben.
0: Machen wir am Montag nochmal Tee, würde ich sagen.
2: Also üben übers Wochenende an alle,
0: ja,
2: ne?
0: Ja, würde ich mal vorschlagen. Montag dabei sein, ABC Wohnort an die 08079 89 99 schicken. Janette, dir ein wunderschönes Wochenende.
2: Schönes Wochenende.
3: Danke, schön, auch so. Tschüss.
2: Danke.

0: 50 Jahre, die Hits von Wolfgang Petri, meine Güte, und wir waren alle dabei.
1: Ja.
0: Sommer in der Stadt. Es ist 10 Minuten vor 8 hier, Schlagerradio.
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0: Was ist los in der Welt der Reichen und Schönen? Jetzt die Promi-News bei Schlagerradio.
1: Vor wenigen Wochen haben Fans und Familie noch um Ralf Siegel gebangt. Der Komponist lag ja nach einer schweren Lungenentzündung im künstlichen Koma. Inzwischen ist er aber zum Glück wieder wach und auf dem Weg der Besserung. Und jetzt spricht der 80-Jährige bei Bild erstmals selbst über die dramatischen Tage und sagt, einen Tag später und ich wäre tot gewesen. Umso dankbarer ist er jetzt für seine zweite Chance und blickt auch positiv nach vorne.
0: Vanessa Mai plappert immer mit Lola Weipert in einem gemeinsamen Podcast. Sprechen sie über persönliche Dinge und jetzt sagte die Lola zu ihr, du bist manchmal schon eher die Mutter als die Ehefrau von dem Mann Andreas. Gemeint ist, Vanessa kümmert sich natürlich fürsorglich um ihn. Sie hat es mit Humor genommen, ja, und ich finde, so muss es auch sein. Die Frau muss sich schon um den Mann kümmern, ja.
1: Auf jeden Fall.
0: Machst du doch auch um deinen Freund.
1: Klar.
0: Essen kochen, essen gehen und...
1: Das macht man so. Und die waren noch letztens hier bei uns und waren sehr süß miteinander. Das fand ich sehr schön, habe ich gesehen. Und Andrea Kiewel hat jetzt im Urlaub in Frankreich dramatische Stunden erlebt. Die Fernsehgartenmoderatorin ist jetzt wegen den schweren Waldbränden nahe Bordeaux evakuiert worden und hat jetzt in der Kolumne darüber geschrieben, wie plötzlich Asche vom Himmel gefallen ist, Rauch die Sonne verdunkelt hat und eben der Katastrophenalarm ausgelöst worden ist. Also riesiges Drama. Aber sie ist in Sicherheit. Und jetzt am Sonntag sehen wir sie wieder beim ZDF-Fernsehgarten mit dem Motto Rock im Garten. Und mit dabei sind diesmal keine Schlagerstars, sondern unter anderem Hardrock-Legende.
0: Ach so, ich dachte Frauen mit Rock oder so.
1: Ja, nee, das vielleicht ziehen sie auch Röcke an. Aber Doro Pesch und Nazareth sowie Kiss and Dynamit. Oder außerdem schaut Comedian und Metal-Fan Bülent Ceylan mit seiner Band vorbei und sorgt da nochmal für eine extra Portion Rock im Fernsehgarten.
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0: Neuer Schlagerradio Morgen hier. Mensch, hallo. Gleich geht's Barcelona, der Knaller von Christian Stark zum Wachwerden. Und auch Rohdiamant finde ich richtig schön, die neue Single von Vanessa Mai. Gefällt dir auch, ne?
1: Ja, total. Und leiden Sie manchmal unter einem Gedankenkarussell am Abend? Wir haben die Technik für Sie, die 54321 Technik um 8.10 Uhr. Schlagerradio.
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0: Auf der B5 bei Dalgo Döberitz steht der neueste Blitzer in dieser Stunde. Auf der A115 Höhe Anschluss Stahnsdorf und in Ketzin Brandenburger Chaussee.
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11: Ich bin Jerome Nussbaum. S-Bahn-Kunden in Berlin müssen von heute Abend an mit einer Sperrung auf der Stadtbahnstrecke rechnen. Zwischen Friedrichstraße und Tiergarten fahren bis Sonntag keine S-Bahnen. Es gibt neue Bauarbeiten. Am Hauptbahnhof werden neue Weichen eingebaut. Auch Gleise und Brücken werden instand gesetzt. Ersatzbusse sind deshalb im Einsatz. Auf dem ehemaligen Truppenübungsplatz in Jüterbock ist erneut ein Brand ausgebrochen. Inzwischen haben sich die Flammen weiter ausgebreitet. Es wird vor starkem Rauch in Jüterbock, Treuenbrietzen und auch Luckenwalde gewarnt. Wegen eines Feldbrandes mussten am Abend in Neuruppin mehrere Häuser evakuiert werden. Die Bewohner konnten aber wieder zurück, als das Feuer unter Kontrolle war. Es wird wegen Brandstiftung ermittelt. Die EU bietet Spanien Hilfe bei der Flüchtlingskrise in Ceuta an. Die spanische Nordafrika-Exklave wird regelrecht überrannt. Tausende Menschen aus Marokko und Algerien kamen in den vergangenen Tagen dort an. Zahlreiche weitere sollen laut der Nachrichtenagentur AFP auf dem Weg sein.
12: Der Großteil schwimmt von marokkanischem Gebiet aus. Anlass ist eine Entscheidung des obersten Gerichts in Spanien, dass über das Meer eintreffende Migranten nicht ohne ordnungsgemäßes Verfahren zurückgeschickt werden dürfen. Es gibt Berichte, wonach sich die Flüchtlinge weiter auf den Weg Richtung Deutschland machen könnten. Die EU-Kommission hat jetzt vorgeschlagen, die Grenzschutzagentur Frontex einzusetzen, um die Lage unter Kontrolle zu bringen. Die spanische Regierung hat schon Soldaten geschickt. Auch ein Militärschiff wird verlegt. Noah Ulrich, Redaktion.
11: Innerhalb der CDU wächst der Widerstand gegen die geplante Rentenreform. Die CDU-Ministerpräsidenten von Thüringen, Sachsen und Sachsen-Anhalt fordern Nachbesserungen. So hatte sich Thüringens Ministerpräsident Vogt dafür ausgesprochen, an der abschlagsfreien Rente nach 45 Beitragsjahren festzuhalten. Sachsens Ministerpräsident Kretschmer droht jetzt mit einem Stopp im Bundesrat. Ohne Veränderungen werde man nicht zustimmen, sagte er dem Redaktionsnetzwerk Deutschland. Die Bundesregierung hatte eine vollständige Umsetzung aller Empfehlungen der Rentenkommission angekündigt. Die radikal-islamische Hamas wird laut US-Präsident Trump vollständig entwaffnet. Damit bezieht er sich auf eine Vereinbarung des von ihm gegründeten Friedensrates. Trump schreibt auf seiner Online-Plattform von einem monumentalen Schritt hin zu Sicherheit für die Region. Gaza soll demnach von einer verlässlichen palästinensischen Regierung verwaltet werden und eine neue Polizei soll für Ordnung sorgen.
1: Jetzt kompetent und zuverlässig das Wetter bei uns in Berlin-Brandenburg. Die Schlagerradio-Wetterreporter melden 18 Grad in Berlin-Mitte am Alex und in Eberswalde am Zoo, 20 Grad in Frankfurt-Oder am Oderturm, 21 Grad in Cottbus am Rathaus, 18 Grad in Potsdam im Holländischen Viertel und 19 Grad in Brandenburg am Dom. Der Tag bei uns heute startet wechselhaft. Es kann Schauer und Gewitter geben. Ansonsten gibt es im Laufe des Tages einen Mix aus Sonne und Wolken. Die Tageshöchstwerte liegen bei 27 bis 32 Grad. Der Schlagerradio-Wettertrend. Morgen geht's bewölkt, zu Beginn weiter mit Gewitter und Regen. Aber im Laufe des Tages gibt's dann einen Mix aus Sonne und Wolken und die Tageshöchstwerte liegen bei 23 bis 27 Grad.
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0: Jetzt wieder Stau in Berlin auf der Stadtautobahn Richtung Norden. 10 Minuten zwischen Weckstraße und Schmargendorf. Dann nochmal zwischen Festplatz und der Scharnweberstraße auf der 111. 10 Minuten extra Zeit einplanen. Kommen Sie alle gut an.
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0: Guten Morgen in Ihrem Freitag, 4 nach 8.
1: Wir zaubern Ihnen ein Lächeln auf die Lippen, es ist Freitag.
0: Christine Stahl kommt jetzt und nehmen den nächsten Zug nach Barcelona.

0: Alles nur in meinem Kopf. Ja, darum geht's jetzt auch hier. Wir haben es 11:11.
1: Guten Morgen.
0: Hier ist Schlagerradio.
1: Ja, und kennen Sie das? Sie liegen abends im Bett und dann gehen Sie ein Gespräch vom Tag durch oder Sie malen sich aus, was morgen alles schiefgehen könnte. Und Psychologen nennen das ja Overthinking, also zu viel denken.
0: Kenne ich meine Mutter und auch Freunde, die denken über Dinge, die gar nicht passiert sind.
1: Ja,
0: gestern
1: genau.
0: Kam sie an und sagte, Norman, es gibt neue Geldscheine. ich habe gesagt, die kommen doch erst in ein paar Jahren raus. Jetzt wird's mal entschieden, wie die aussehen sollen.
1: Eben.
0: Aber ich mache mir... Das ist wirklich, was man nicht beeinflussen kann, das soll man jetzt noch nicht denken. Aber du hast einen neuen Tipp, den ich meiner Mutter beibringen kann.
1: Wollte ich gerade sagen, den musst du deiner Mutter geben.
0: Okay, erzähl.
1: Die 5-4-3-2-1-Technik.
0: Das klingt jetzt schon kompliziert.
1: Ja, die bringt aber den Kopf zurück ins Hier und Jetzt und es funktioniert ganz einfach. Also du kannst ja mal mitmachen. Suchen Sie bewusst 5 Dinge, die Sie sehen. Einmal 4 Geräusche, die Sie hören. 3 Dinge, die Sie fühlen.
0: Mhm.
1: Zum Beispiel den Wind auf der Haut. 2 Gerüche, die einem so im Raum rumfliegen. Und einen Geschmack, den Sie gerade im Mund haben.
0: Okay.
1: Zahnpasta oder...
0: Ich glaube schon, also und das ist auch so einen runterbringen, wenn man sich ein bisschen aufregt, ja.
1: Genau, also wenn, ne, dann, das
0: gehört auf. Das heißt, wenn der Chef einen zum Beispiel nervt...
1: Zum Beispiel?
0: Muss ich einfach... Gib mal hier, ich schnuppere unterm Arm. Also schon mal ein Geruch. Aber die
1: zum
0: anderen
1: Beispiel.
0: Dinge, wo soll man sich denn... Das ist jetzt schon, habe ich schon wieder vergessen. Was? 5 Geräusche.
1: Genau.
0: Wissen
1: wir haben ja
0: Geräusche?
1: Hier draußen immer Bauarbeiten.
0: Was sind 5 Geräusche? Also, ja, keine Ahnung.
1: Man muss sich eben, und wenn du dich aber auf diese Dinge konzentrierst.
0: Der Computer, der brummt.
1: Genau.
0: Der Bauarbeiter, der draußen bohrt.
1: Und
0: die
1: dann
0: Musik,
1: auf einmal,
0: die im Hintergrund läuft. Mir fehlen noch 2. Jetzt komme ich schon in Stress.
1: Und was mit deinem Geschmack? Was hast du mit dem Geschmack im Mund?
0: Der Wasser, langweilig.
1: Na gut, das ist nicht so interessant. Aber wenn du dich darauf konzentrierst, dann endet das Gedankenkarussell.
0: Ja gut, aber da denke ich viel mehr dran. Ist Schäfchenzählen nicht einfacher?
1: Ja, das können wir auch machen.
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1: Für mich hier wie in einer Verkaufsshow, das war der Rohdiamant, gleich kommt ein echter Diamant. Ja, Bernhard Brink singt drüber. Das war gerade der neue Hit von Vanessa Mai. 20 nach 8, Schlagerradios hier jetzt. Daniela Kilkowski, guten Morgen an unsere Ernährungsmedizinerin.
2: Guten Morgen, Daniela. Ich habe gestern so einen ekligen Sellerie-Smoothie getrunken. Ja, der hat mir nicht so gut geschmeckt.
1: Ist gesund, bestimmt. Ja.
2: Gesund, ne? Aber wie sind denn generell Smoothies am Morgen? Gesund?
3: Ja, ich halte diese Smoothies für extrem gut, weil man doch viele gesunde Sachen dabei hat. Das ist Obst, das ist Gemüse, das sind Milchprodukte, gute Fette, Joghurt. Die regen einen Stoffwechsel morgens schon mal wirklich ideal an. Aber Vorsicht, das ersetzt kein Frühstück. Mhm. Viele denken, ich nehme einen Smoothie und dann habe ich das gesündeste Frühstück der Welt. Bei den meisten Menschen ist das zu wenig. Das heißt, trotz des Smoothies, auch wenn ich da 40 Gramm Haferflocken reinmache, jeder, eine Frau und auch ein Mann, müssen mindestens dazu noch 2 Scheiben Brot essen, vielleicht sogar 3 Scheiben Brot. Das kommt immer darauf an, wie der Bedarf eines Menschen ist. Aber alleine zum Frühstück reicht es niemals aus.
1: Und mit reinschmeißen dann in deinen Sellerie.
2: Einfach die Brote rein.
1: Mit zusammenmixen.
2: Oh Gott.
1: Danke Daniela für die Tipps. 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
2: Hier ist Schlagerradio. Heute ist Freitag, es ist 8.30 Uhr.
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2: In Fürstenwalde an der Spree in der Hegelstraße steht der neueste Blitzer in dieser Stunde. Am Dreieck Spreeau wird geblitzt an der A10 und in Oberschöneweide an der Wuhlheide.
3: Im Norden Afrikas spitzt sich gerade eine Einwanderungswelle in eine spanische Exklave dramatisch zu. Die Regierung in Madrid hat inzwischen Soldaten geschickt, um die Lage unter Kontrolle zu bekommen. Was passiert denn da genau, Jerome, in den Schlagerradio-Nachrichten?
4: Es hatte einen Beschluss gegeben, wonach Migranten, die nach teils stundenlangem Schwimmen in Ceuta ankommen, nicht mehr einfach abgeschoben werden dürfen. Doch die Aufnahmeeinrichtungen sind jetzt völlig überlastet. Zahlreiche Menschen aus Marokko und auch Algerien schlafen auf der Straße oder am Strand. Mehr als 1500 Menschen sind innerhalb weniger Tage in Ceuta angekommen. Italien fordert deshalb jetzt Spanien, aus dem Schengen-Raum auszuschließen. Dies sei eine Gefahr für die nationale Sicherheit, schreibt die italienische Ministerpräsidentin Meloni auf der Plattform X. Auch dieses Thema beschäftigt uns heute. Die radikal-islamische Hamas wird laut US-Präsident Trump vollständig entwaffnet. Damit bezieht er sich auf eine Vereinbarung des von ihm gegründeten Friedensrates. Trump schreibt auf seiner Online-Plattform von einem monumentalen Schritt hin zu Sicherheit für die Region. Gaza soll demnach von einer verlässlichen palästinensischen Regierung verwaltet werden und eine neue Polizei soll für Ordnung sorgen.
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4: Nach dem Anschlag auf den Berliner CSD wollen die Veranstalter morgen an der CSD-Parade in Hamburg teilnehmen. Der Berliner Verein erklärte, dass man damit ein Zeichen für Zusammenhalt und gegen Einschüchterung setzen wolle. Auf dem ehemaligen Truppenübungsplatz in Jüterbock ist erneut ein Brand ausgebrochen. Am Abend brannte es dort laut Regionalleitstelle in Brandenburg an der Havel auf 7 Hektar. Die Landeswahllisten für die Berliner Abgeordnetenhauswahl stehen endgültig fest. Insgesamt treten am 20. September 17 Parteien an. Der Wahlausschuss wies 2 Beschwerden ab. Der Juli ist in Berlin und Brandenburg ungewöhnlich warm gewesen. Laut Deutschem Wetterdienst lag die Mitteltemperatur in Brandenburg nach vorläufigen Daten bei 19,2 Grad und damit 1,3 Grad über dem langjährigen Mittel. In Berlin sogar bei 19,7 Grad.
3: Jetzt kompetent und zuverlässig das Wetter bei uns in der Region. Der Tag bei uns heute startet wechselhaft. Im Laufe des Tages gibt es einen Mix aus Sonne und Wolken, aber auch einzelne Schauer und Gewitter. Die Tageshöchstwerte liegen bei 27 bis 31 Grad.
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2: Hier ist wieder Stau in Berlin auf der Stadtautobahn Richtung Norden. 10 Minuten zwischen Weckstraße und Schmargendorf. Dann nochmal zwischen Festplatz und der Scharnweberstraße auf der 111. 10 Minuten extra Zeit einplanen. Kommen Sie alle gut an.
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0: Goldene Reiter. 8:40 haben wir es hier, Schlagerradio am Freitagmorgen. Gestern wirklich ein sehr heißer Tag. Wir haben ihn aber alle gut überstanden. Schön, dass Sie da sind. Wie wird denn jetzt das Wochenende? Habe ich da auch das Glück, mich irgendwo in den Supermarkt zu stellen, in der Nähe eines Kühlregals? Inka hat die Infos jetzt hier für uns, für maximalen Spaß.
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2: Das wird ein Sommerwochenende mit allem, was dazugehört. Der Samstag bei uns in Berlin-Brandenburg startet noch mit vielen Wolken. Stellenweise fällt anfangs Regen. Im Laufe des Tages lockert es aber immer wieder auf und die Sonne zeigt sich öfter. Die Temperaturen steigen auf 24 Grad in Prenzlau im Norden, 25 Grad in Brandenburg an der Havel im Westen, 26 Grad in Berlin am Alexanderplatz im Osten und 27 Grad in Lübben im Süden. Wie wär's dann da mit einem Bummel entlang der Oderpromenade in Frankfurt an der Oder? Oder Sie genießen eine entspannte Kahnfahrt im Spreewald rund um Lübbenau. In der Nacht liegen die Temperaturen bei angenehmen 13 bis 16 Grad. Gut, um nochmal durchzulüften. Der Sonntag startet dann freundlich mit viel Sonne. Später ziehen lockere Wolken durch. Es bleibt meist trocken. Die Höchstwerte liegen da zwischen 25 Grad in Schwedt im Norden, 26 Grad in Potsdam im Westen, 27 Grad in Frankfurt an der Oder im Osten und 28 Grad in Cottbus im Süden. Perfektes Ausflugswetter also. Der Nationalpark Unteres Odertal lädt dadurch zu einer Radtour ein oder Sie spazieren durch das holländische Viertel in Potsdam. Die Stadt ist auch immer einen Ausflug wert. Was auch immer Sie geplant haben, genießen Sie das Wochenende.
0: Ja, schönes Sommerwetter, jetzt auf den Dächern von Berlin. Hier ist Ute Freudenberg und Christian Leis bei Schlagerradio.

0: Großen Stolz, Hit, mal etwas schneller und so, auch mit türkischem Sound, fand ich ganz schön. Ja. Toller Schlager. Safia heißt die junge Dame und das ist eine neue Nummer von ihr. Hier ist Schlagerradio, es ist 8 Uhr und 49
1: Minuten. Es ist Sketch vor 9.
2: Guten Morgen, Andi ist bei uns, hallo.
0: Guten Morgen.
3: Guten Morgen. So, lieber Norman, heute gehen wir mal ein bisschen spazieren durch den Park und dann kommen wir an einer Baustelle vorbei.
0: Okay, ja. Das ist aber ein sehr romantischer Spaziergang. Den hatte ich mir schon immer gewünscht.

0: steht doch Zutritt verboten.
1: Bin ich dann so ein Bauarbeiter oder was mache ich da auf einmal in der Ecke? Oder
2: stehe ich einfach am... Du bist wahrscheinlich die mit dem Helm drauf.
1: Ich stehe einfach an irgendwelchen Ecken rum.
0: Ja, ja, du hast also so ein Tablet in der Hand und guckst, dass die Leute was arbeiten.
1: Ich bin die Designerin und Chefin da, genau.
2: Ja, ist das schön, genau hier das. Spazieren zu gehen. Das ist so herrlich bei diesem Wetter. Ach ja.
0: Komm Norman, ey. Komm Norman, wir kürzen hier ab und gehen über die Baustelle.
2: Bin ich so sicher? Also, dürfen wir denn das? Wir sind doch nicht befugt.
1: Komm, hey, ihr da. Könnt ihr nicht lesen? Da steht doch Zutritt verboten.
0: Aber wieso? Wir sind doch nur zu zweit.

0: Ist der neue Schlagerradio Morgen. Frische neue Musik gibt's bei uns gleich nach 9 von Anna Karina Wojcik. Außerdem ein Klassiker von Mary Rose, Aufrecht gehen.
1: Und wir testen um 9.10 Uhr die KI, ob sie überhaupt bis 100 zählen kann.
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0: Blitzer auf der 13 zwischen Freiwalde und Duben, in Berlin-Marzahn in der Wuhletalstraße und in Moabit, Alt-Moabit.
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11: Ich bin Jerome Nussbaum. S-Bahn-Kunden in Berlin müssen von heute Abend an mit einer Sperrung auf der Stadtbahnstrecke rechnen. Zwischen Friedrichstraße und Tiergarten fahren bis Sonntag keine S-Bahnen. Es gibt neue Bauarbeiten. Am Hauptbahnhof werden neue Weichen eingebaut. Auch Gleise und Brücken werden instand gesetzt. Ersatzbusse sind deshalb im Einsatz. Auf dem ehemaligen Truppenübungsplatz in Jüterbock ist erneut ein Brand ausgebrochen. Inzwischen haben sich die Flammen weiter ausgebreitet. Es wird vor starkem Rauch in Jüterbock, Treuenbrietzen und auch Luckenwalde gewarnt. Wegen eines Feldbrandes mussten am Abend in Neuruppin mehrere Häuser evakuiert werden. Die Bewohner konnten aber wieder zurück, als das Feuer unter Kontrolle war. Es wird wegen Brandstiftung ermittelt. Die EU bietet Spanien Hilfe bei der Flüchtlingskrise in Ceuta an. Die spanische Nordafrika-Exklave wird regelrecht überrannt. Tausende Menschen aus Marokko und Algerien kamen in den vergangenen Tagen dort an. Zahlreiche weitere sollen laut der Nachrichtenagentur AFP auf dem Weg sein.
12: Der Großteil schwimmt von marokkanischem Gebiet aus. Anlass ist eine Entscheidung des obersten Gerichts in Spanien, dass über das Meer eintreffende Migranten nicht ohne ordnungsgemäßes Verfahren zurückgeschickt werden dürfen. Es gibt Berichte, wonach sich die Flüchtlinge weiter auf den Weg Richtung Deutschland machen könnten. Die EU-Kommission hat jetzt vorgeschlagen, die Grenzschutzagentur Frontex einzusetzen, um die Lage unter Kontrolle zu bringen. Die spanische Regierung hat schon Soldaten geschickt. Auch ein Militärschiff wird verlegt. Noah Ulrich, Redaktion.
11: Innerhalb der CDU wächst der Widerstand gegen die geplante Rentenreform. Die CDU-Ministerpräsidenten von Thüringen, Sachsen und Sachsen-Anhalt fordern Nachbesserungen. So hatte sich Thüringens Ministerpräsident Vogt dafür ausgesprochen, an der abschlagsfreien Rente nach 45 Beitragsjahren festzuhalten. Sachsens Ministerpräsident Kretschmer droht jetzt mit einem Stopp im Bundesrat. Ohne Veränderungen werde man nicht zustimmen, sagte er dem Redaktionsnetzwerk Deutschland. Die Bundesregierung hatte eine vollständige Umsetzung aller Empfehlungen der Rentenkommission angekündigt. Die radikal-islamische Hamas wird laut US-Präsident Trump vollständig entwaffnet. Damit bezieht er sich auf eine Vereinbarung des von ihm gegründeten Friedensrates. Trump schreibt auf seiner Online-Plattform von einem monumentalen Schritt hin zu Sicherheit für die Region. Gaza soll demnach von einer verlässlichen palästinensischen Regierung verwaltet werden und eine neue Polizei soll für Ordnung sorgen.
1: Jetzt kompetent und zuverlässig das Wetter bei uns in Berlin-Brandenburg. Die Schlagerradio-Wetterreporter melden 18 Grad in Berlin-Mitte am Alex und in Eberswalde am Zoo, 20 Grad in Frankfurt-Oder am Oderturm, 21 Grad in Cottbus am Rathaus, 18 Grad in Potsdam im Holländischen Viertel und 19 Grad in Brandenburg am Dom. Der Tag bei uns heute startet wechselhaft. Es kann Schauer und Gewitter geben. Ansonsten gibt es im Laufe des Tages einen Mix aus Sonne und Wolken. Die Tageshöchstwerte liegen bei 27 bis 32 Grad. Der Schlagerradio-Wettertrend. Morgen geht's bewölkt, zu Beginn weiter mit Gewitter und Regen, aber im Laufe des Tages gibt's dann einen Mix aus Sonne und Wolken und die Tageshöchstwerte liegen bei 23 bis 27 Grad.
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0: Hier ist wieder Stau in Berlin auf der Stadtautobahn Richtung Norden. 10 Minuten zwischen Weckstraße und Schmargendorf. Dann nochmal zwischen Festplatz und der Scharnweberstraße auf der 111. 10 Minuten extra Zeit einplanen. Kommen Sie alle gut an.
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0: 11 Minuten nach 9, Anna-Karina Wojcik mit ihrem neuesten Hit, Unzensiert. Hier ist Schlagerradio.
1: Guten Morgen.
0: Schön starte diesen Freitag, morgen ist schon der 1. August. Mann, wie die Zeit vergeht.
1: Viele haben ja Angst, dass die KI uns ersetzen könnte, aber ein Influencer hat jetzt mal gezeigt, mit 3 Handys, ob die KI überhaupt bis 100 zählen kann, und das ging irgendwie schief.
2: I'm ready, so I'll go after you, let's keep it smooth and we'll just count straight through.
0: Na, auf Englisch dann, ja, okay.
1: Ja.
3: Awesome. Perfect, so I'll say one, you say two, and we'll just keep that rhythm going. Ready? Here we go, one.
2: Exactly. Perfect, I'm ready. Sorry, go ahead and say one and I'll jump in with two right after you.
3: Perfect. Three and you'll say four, exactly. And we'll just go straight through. Let's do it.
4: Yep, that's
2: exactly.
4: The plan. We'll just keep
2: it going. So I'll go ahead and say four and we'll just keep the rhythm going.
0: Das heißt, wir sprechen die zwei KIs miteinander.
1: Ja, und die reden nur um den heißen Brei rum und keiner zählt. Also sie sollten eigentlich einfach zusammen zählen, haben aber dann nur gesagt, und du zählst jetzt. Ja, genau, und du zählst jetzt auch.
0: Ja, das kenne ich sehr oft. Manchmal nutze ich ja auch die KI, um irgendwas zu fragen, und dann sieht sie mich plötzlich und kommt mir mit ganz komischen an und ich sage, du kannst mich duzen, dann erzähl mir die Wahrheit. Doofe Nuss.
1: Ja, man wird dann schon manchmal wütend, aber wir haben ja auch den Test jetzt, ne?
0: Ja,
1: wir wollen ja mal testen. Ich habe es ja eben schon mal getestet und da hat KI die 24 einfach ausgelassen, also es hat auch nicht geklappt.
0: Wir müssen uns das zählen jetzt mal an hier, los geht's.
1: Aber wir fragen jetzt mal.
0: Ja, dann machen wir das einfach mal mit meinem Handy jetzt, weil bei deinem wissen wir ja, dass es nicht funktioniert hat. Gemini, jetzt bei mir, zähle bitte von 1 bis 100.
5: 1, 2, 3, 4, 5, 6, 7, 8, 9, 10, 11, 12, 13, 14, 15, 16, 17, 18, 19, 20, 21, 22, 23, 24, 25, 26, 27.
0: Weiter.
5: Alles klar. 29, 30, 31, 32.
0: Also ich gehe davon aus, dass meine KI wirklich so intelligent ist wie der Benutzer. Also meine.
1: Ja, natürlich.
0: Meine KI. Das ist ein schwieriger Vorführeffekt, ja.
1: Also bei mir war ja, wie gesagt, die 24 wurde einfach übersprungen.
0: Vielleicht hat das was mit dem Benutzer zu tun.
1: Ja, natürlich.

0: Morgen hier Schlagerradio, 20 nach 9, gleich bei uns Matthias Reim und die Sterne lügen.
1: Ja, seine Tochter Marie Reim hat jetzt auf Instagram mal auf Influencer gemacht und gezeigt, wie Influencer Produkte präsentieren.
2: Hört ihr das? Das ist sie, die neue Handcreme. Sie ist einfach jetzt auf dem Markt und allein das Packaging ist schon so krass. Und oh mein Gott, Leute, sie riecht so gut. Ganz bisschen reicht schon. Es ist super ergiebig.
0: Ja, klar.
2: Oh, das riecht, mein Gott.
1: Das stimmt wirklich.
2: Geil, Handcreme.
0: Ja.
1: Etwas übertrieben.
0: Naja, aber es funktioniert ja wahrscheinlich. Ja. Es gibt ja, man muss ja sagen, Influencer. Ich habe einen Bericht gesehen, ich glaube, in der ARD von so einem Model. 40.000 Euro pro Post.
1: Das ist unglaublich.
0: Da geht er dahin und sagt, hoch, meine Creme ist schön und hat 40.000 Euro verdient. Es ist schon krass.
1: Und wir arbeiten ja hart für unser Geld. Ja, ja.

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13: Auf der B5 bei Dalgo-Döberitz steht der neueste Blitzer in dieser Stunde. Auf der A115 Höhe Anschluss Stahnsdorf und in Ketzin Brandenburger Chaussee.
14: Im Norden Afrikas spitzt sich gerade eine Einwanderungswelle in eine spanische Exklave dramatisch zu. Die Regierung in Madrid hat inzwischen Soldaten geschickt, um die Lage unter Kontrolle zu bekommen. Was passiert denn da genau, Jerome, in den Schlagerradio-Nachrichten?
15: Es hatte einen Beschluss gegeben, wonach Migranten, die nach teils stundenlangem Schwimmen in Ceuta ankommen, nicht mehr einfach abgeschoben werden dürfen. Doch die Aufnahmeeinrichtungen sind jetzt völlig überlastet. Zahlreiche Menschen aus Marokko und auch Algerien schlafen auf der Straße oder am Strand. Mehr als 1500 Menschen sind innerhalb weniger Tage in Ceuta angekommen. Italien fordert deshalb jetzt Spanien, aus dem Schengen-Raum auszuschließen. Dies sei eine Gefahr für die nationale Sicherheit, schreibt die italienische Ministerpräsidentin Meloni auf der Plattform X. Auch dieses Thema beschäftigt uns heute. Die radikal-islamische Hamas wird laut US-Präsident Trump vollständig entwaffnet. Damit bezieht er sich auf eine Vereinbarung des von ihm gegründeten Friedensrates. Trump schreibt auf seiner Online-Plattform von einem monumentalen Schritt hin zu Sicherheit für die Region. Gaza soll demnach von einer verlässlichen palästinensischen Regierung verwaltet werden und eine neue Polizei soll für Ordnung sorgen.
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15: Ab August nächsten Jahres sollen U-Bahnen auf der dann sanierten Strecke der U6 in Berlin fahren können. Die Arbeiten zwischen Kurt-Schumacher-Platz und Alt-Tegel haben sich erheblich verzögert, unter anderem wegen des strengen Winters. Im Havelland rüsten Stadtfeste nach dem Anschlag auf den CSD in Berlin bei der Sicherheit nach. In Falkensee, Rathenow und Ketzin müssen sich Besucher dann auf Einlasskontrollen einstellen. Im Märkischen Viertel in Berlin haben in der Nacht drei Autos gebrannt. Die Polizei ermittelt, ob Brandstifter in der Finsterwalder Straße am Werk waren. Wegen eines Feldbrandes sind am Abend in Neuruppin mehrere Häuser evakuiert worden. Die Bewohner konnten aber wieder zurückkehren, als das Feuer unter Kontrolle war.
14: Jetzt recht kompetent und zuverlässig das Wetter bei uns in der Region. Der Tag bei uns heute startet wechselhaft. Im Laufe des Tages gibt es einen Mix aus Sonne und Wolken, aber auch einzelne Schauer und Gewitter. Die Tageshöchstwerte liegen bei 27 bis 31 Grad.
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13: Jetzt wieder Stau in Berlin auf der Stadtautobahn Richtung Norden. 10 Minuten zwischen Weckstraße und Schmargendorf. Dann nochmal zwischen Festplatz und der Scharnweberstraße auf der 111. 10 Minuten extra Zeit einplanen. Kommen Sie alle gut an.
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0: Tausendmal Nein, der neue Kerstin-Ott-Hit.
1: Guten Morgen.
0: Schlagerradio ist hier, Freitag, letzter Tag in diesem Monat. Schön, dass ihr da sind.
1: Norm, heute ist ein ganz besonderer Tag.
0: Mhm.
1: Heute
0: ja,
1: hat...
0: Die Melodie, ja.
1: Harry Potter Geburtstag, alles
0: ja,
1: Gute.
0: Das ist eine Serie, die ich auch geguckt habe. Andere sind ja irgendwie von Herr der Ringe irgendwie so große Fans, aber yeah. Harry Potter ist so mein Ding, ja.
1: Wow,
0: ich habe quasi alle Filme gesehen.
1: Ja, ich glaube ich auch. Und ich muss sagen, ich habe 4 der dicken Schinkenbücher gelesen. Ich sage immer alle 4, weil in meinem Alter waren es nur 4 und dann kamen noch immer mehr, als ich mich damit beschäftigt habe. Und das war schon sehr spannend. Und das Lustige ist, ich habe mit dem 4. Buch angefangen. Weil
0: ach,
1: das mir jemand
0: hinten
1: geschenkt hat, ja. Und ich fand das so spannend, da habe ich gesagt, gut, dann lese ich jetzt von 1 bis weiter.
0: Okay.
1: Und habe dann 1, 2, 3 gelesen und danach alle Filme geguckt. Ach Gott, die fand ich auch so toll. Also ich war auch
0: muss
1: ein Riesenfan.
0: Muss man sagen, ja. Ich habe ein paar Lego-Sachen von Harry Potter zu Hause und ich war in New York, als ich da war, im Harry Potter Museum gewesen. Da gab es dann auch dieses komische Bier zu trinken. Es war sausüß.
1: Oh,
0: das
1: echt?
0: Konnte man sehen. Also ich weiß nicht, dass die Jugend da getrunken hat. Ja, und warum reden wir heute über Harry Potter? Weil es ja was ganz Wichtiges ist.
1: Ja, ne? Er hat heute Geburtstag.
0: Ja, Mensch, alles gut. Am 31. Juli übrigens 81 geboren und auch ein wichtiger Tag, denn zum 11. Geburtstag, das ist ja dann auch, den wir heute feiern dann für ihn, bekam er die Einladung, einfach mal in diese Zauberschule zu gehen.
1: Ja, schön. Und hat sein Leben verändert.

0: Hier ist der neue Schlagerradio Morgen. Inka und Norman am Start.
1: Guten Morgen.
0: Gleich geht's weiter mit Kerstin. Sie hat den neuen Hit von Helene heute Nacht am Start. Und auch eine schöne Nummer von Vincent Weiss, Musik sein.
1: Und wir wünschen ein schönes Wochenende.
0: Montag spielen wir Buchstabe T im ABC. Yeah. Morgen wir es nicht vergessen. Üben Sie am Wochenende.
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1: Berlin-Zehlendorf, der Blitzeranhänger, auch heute in der Königstraße. Außerdem in Berlin-Treptow am Adlergestell und in Berlin-Lichtenrade Barnettstraße.
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11: Ich bin Jerome Nussbaum. Nach dem Anschlag auf den Berliner CSD hat Nordrhein-Westfalens Innenminister Reul deutliche Kritik an der Berliner Justiz geäußert. Ihm ging es dabei unter anderem um die Bewährung nach Jugendstrafrecht, mit dem das Amtsgericht Tiergarten den mutmaßlichen Attentäter Anfang des Jahres davonkommen ließ. Im Normalfall sollten die Heranwachsenden als Erwachsene verurteilt werden, sagte Reul im ZDF. Jugendstrafrecht sei die Ausnahme. Dies habe die Praxis aber einfach umgedreht. Auf den Autobahnen in Brandenburg müssen sich Autofahrer übers Wochenende auf lange Staus einstellen. Ab heute haben alle Schulkinder in Deutschland Sommerferien, auch die aus Bayern und Baden-Württemberg. Die Ost- und auch Nordseerouten dürften deshalb besonders voll werden, darunter die A24. Der ADAC spricht erfahrungsgemäß von einem der vollsten Wochenenden auf deutschen Autobahnen. Zwei Mineralölkonzerne wehren sich offenbar dagegen, ihre tatsächlichen Kosten offenzulegen, die zu den stark gestiegenen Tankstellenpreisen geführt haben sollen. Die Bild berichtet, dass sie jetzt gegen das Bundeskartellamt vor Gericht ziehen.
12: Das Kartellamt verlangt von deutschen Raffinerien, ihre Preiskalkulation aufzudecken. Es steht der Verdacht im Raum, dass der Iran-Krieg und die Blockaden im Persischen Golf und Roten Meer teils nur vorgeschoben werden. In europäischen Nachbarländern sind die Tankstellenpreise auch ohne staatliche Preisdeckel oft deutlich niedriger. Ulrike Klein, Redaktion.
11: Trotz des Widerstands der UEFA sowie der nord- und mittelamerikanischen Fußballverbände hält die FIFA an den WM-Verkaufsplänen fest. Mit einer Erklärung reagierte der Weltverband heute früh auf die weltweite Kritik an Präsident Infantino und den Boykottbeschluss in Europa.
13: Demnach respektiert die FIFA die öffentlich geäußerten Rückmeldungen und Bedenken. Gleichzeitig bekräftige sie ihr Bekenntnis zu einem offenen und demokratischen Konsultationsprozess. Die Rede ist von falschen Medienberichten, die den geplanten Prozess stören würden. Man werde den fortsetzen, um sicherzustellen, dass jeder Mitgliedsverband die Möglichkeit habe, seine Stimme auf der Grundlage von Fakten abzugeben. Noah Ulrich, Redaktion.
11: Verbraucher in der EU haben seit heute das Recht auf Reparatur von Elektrogeräten, etwa bei kaputten Waschmaschinen, Kühlschränken, Fernsehern und auch Handys. Hersteller müssen Ersatzteile bereitstellen und Geräte innerhalb eines angemessenen Zeitraums zu einem angemessenen Preis reparieren. Verbraucherzentralen kritisieren dabei allerdings, dass offen bleibe, was genau angemessen bedeute.
1: Jetzt kompetent und zuverlässig das Wetter bei uns in Berlin-Brandenburg. Schlagerradio-Wetterreporter messen zurzeit in Berlin-Mitte am Alex 24 Grad, Eberswalde am Zoo und Frankfurt-Oder am Oderturm und auch Cottbus am Rathaus 25 Grad, Potsdam im holländischen Viertel 24 und Brandenburg am Dom jetzt 23 Grad. Heute Sonne, Wolken, Mix in der ersten Tageshälfte meist trocken und nochmal recht warm mit 28 bis 32 Grad. Ab dem Nachmittag und Abend von Südwesten wieder teils kräftige Schauer und Gewitter. Und der Schlagerradio-Wetter-Trend. Morgen stärker bewölkt, aber es lockert auf bei 23 bis 27 Grad.
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1: Jetzt der Schlagerradio-Verkehrsservice für Sie unterwegs. Ja, ohne nennenswerte längere oder ungewöhnliche Staus zurzeit bei uns. Wenn Sie da was entdecken oder auch Blitzer, sagen Sie Bescheid. Kostenlos 08000 79 89 99. Kommen Sie gut an.
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1: Hallo am Freitag, der vielleicht für Sie kein freier Tag ist, aber wir bringen Sie da ein Stück weiter hin mit Musik von Vincent Weiß gleich und hier Beatrice Egli.

Ich liebe diese Idee, sozusagen eine Persönlichkeit mit Musik zu beschreiben. Ja, und wie sind Sie heute drauf? Schlager, denke ich mal, oder? Da haben wir jetzt hier in Berlin-Brandenburg Christina Bach und sie sucht hier nicht den größten Lover.

0: 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Was ist neu ab morgen im August? Inka, Cleo und Normstreicher haben es heute im neuen Schlagerradio morgen mal besprochen für Sie.
1: Ja, ein Recht auf Reparatur.
0: Ja, spannend.
1: Also defekte Elektrogeräte wie Smartphones, Waschmaschinen sollen häufiger repariert werden, statt ersetzt werden. Ich habe noch so wirklich ein altes Gerät zu Hause, einen Kühlschrank gehabt, der hat wirklich 20 Jahre durchgehalten.
0: Wow.
1: Und hatte nur einen Kurzschluss gehabt, dann weil der Wasser in die Steckdose irgendwie war.
0: Ja,
1: keine
0: früher
1: Ahnung.
0: War das noch so, ne?
1: Ja. Und heute brummen die Dinger schon nach einem halben Jahr und dann denkt sie, ach, hält der noch durch?
0: Ja, die Qualität ist irgendwie nicht mehr so gut. Aber was auch neu ist, Erstklässler haben ab sofort einen gesetzlichen Anspruch auf eine Ganztagsbetreuung mit bis zu 8 Stunden täglich.
1: Ja, hoffentlich findet sich dann irgendein Erzieher, der Zeit hat. Das ist, glaube ich, das größte Problem. Ja. Übrigens, die erste Krankenkasse erhöht schon die Beiträge, die IKK Klassik, nur mal zur Info. Ne? Das ist die erste. Die
0: nächsten falls jemand wechseln
1: schon
0: will.
1: Weiter hinterher.
0: Und Blitzermarathon in der ersten Augustwoche wird europaweit, richtig wichtig, verstärkt geblitzt. Besonders kontrolliert werden Bereiche vor Schulen, Kitas und auf Unfallschwerpunkt. Für viele also gute Neuigkeiten. Jetzt im nächsten Monat ein Recht auf Reparatur, ein Anspruch auf Kita-Betreuung und natürlich auch mehr Sicherheit auf den Straßen durch Blitzermarathon.

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1: In Berlin-Neukölln Britzerdamm, in Berlin-Charlottenburg Passenheimer Straße und in Brandenburg in Königs-Wusterhausen Niederlehmer Straße.
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10: Ich bin Jerome Nussbaum. Handwerksbetriebe in Berlin finden wieder mehr Nachwuchs. Kammerpräsidentin Zart sprach in der ARD sogar von einer Trendwende. Im vergangenen Jahr wurden 500 Lehrstellen mehr besetzt als im Vorjahr. Auch in diesem Jahr sehe es demnach gut aus. Die Entwicklung liege zum Teil auch an der künstlichen Intelligenz. Während in anderen Branchen ganze Berufsfelder ersetzt würden, zeige die KI laut Zart im Handwerk auf, welche Arbeit wirklich zählt. Ein Chatbot könne kein Dach decken, sagte sie. Am ehemaligen Truppenübungsplatz in Jüterbock kämpft die Feuerwehr seit gestern gegen einen neuen Brand. Inzwischen wurden laut Regionalleitstelle 250 Hektar von den Flammen erfasst. Über Nacht sei die Lage stabil geblieben. Der Platz ist munitionsbelastet und kann nicht betreten werden. Die Berliner Feuerwehr weist nach einem tödlichen Unglück in der Rummelsburger Bucht darauf hin, dass das Schwimmen in nicht freigegebenen Gewässern lebensgefährlich sein kann. Ein Mann war gestern Nacht ins Wasser gesprungen und untergegangen. Er konnte nicht wiederbelebt werden. In Brandenburg haben hunderte Menschen ihren Geschlechtseintrag ändern lassen. Noch im Jahr der Einführung des entsprechenden Gesetzes änderten fast 300 Menschen ihren Eintrag im Geburtenregister, so das Statistische Bundesamt. Im vergangenen Jahr waren es etwa 480. In Berlin waren es zur Einführung 2024 schon etwa 2400 Personen.
1: Jetzt kompetent und zuverlässig das Wetter bei uns in der Region. Heute Sonne, Wolken, Mix in der ersten Tageshälfte meist trocken und nochmal recht warm mit 28 bis 32 Grad. Ab dem Nachmittag und Abend von Südwesten wieder teils kräftige Schauer und Gewitter. Und der Schlagerradio-Wetter-Trend. Morgen stärker bewölkt, aber es lockert auf bei 23 bis 27 Grad. Jetzt der Schlagerradio-Verkehrsservice für Sie unterwegs. Ja, ohne nennenswerte, längere oder ungewöhnliche Staus zurzeit bei uns. Wenn Sie da was entdecken oder auch Blitzer, sagen Sie Bescheid. Kostenlos 08000 79 89 99. Kommen Sie gut an.
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Schlagerradio mit Andrea Berg, der letzte Tag im Paradies. Ja, als paradiesisch würden Sie vielleicht auch die Alpen betrachten, ne? Und da gibt es jetzt ganz neu eine Ausstellung in Berlin-Dahlem im Museum Europäischer Kulturen über die Berge Tirols. Ja, da sieht man auch ein paar Bilder, was eben in den Bergen zum Beispiel zurückgelassen wird an Müll. Natürlich ist auch von der Gletschermumie Ötzi die Rede. Und ja, überhaupt mal so ein paar typische Themen, die im Hochgebirge wichtig sind. Almwirtschaft, Bergbau und Schneelawinen in der neuen Ausstellung Die Berge Tirols in Berlin-Dahlem.

Rocken kann er, denn Nino D'Angelo hier gerade mit Marina Marx bei Schlagerradio. Hör auf dein Herz. Und noch mehr italienische Lieder finden sich ja auf seinem neuen Album Vivi la Vita. Und da hat er in dem Booklet, wenn man sich das also direkt richtig kauft als CD, 14 Pasta-Rezepte anstelle von Songtexten veröffentlicht.

0: Hi, und wenn ich sage, ich habe Rücken, ne, dann wissen Sie, dass ich damit nicht meine, dass ich einen Rücken habe, sondern das sagt man ja so für Rückenschmerzen. Haben viele, vielleicht Sie auch oder kennen jemand, und bei uns gibt es gleich Tipps, welche Muskel man dafür stärken sollte. Bei Schlagerradio Experten in 15 Minuten.
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1: Blitzeranhänger A115 direkt im Dreieck Funkturm. In Berlin-Mitte Brückenstraße und in Brandenburg A10 in Höhe Dreieck Spreeau.
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2: Ich bin Jerome Nussbaum. Nach dem Anschlag auf den Berliner CSD hat Nordrhein-Westfalens Innenminister Reul deutliche Kritik an der Berliner Justiz geäußert. Ihm ging es dabei unter anderem um die Bewährung nach Jugendstrafrecht, mit dem das Amtsgericht Tiergarten den mutmaßlichen Attentäter Anfang des Jahres davonkommen ließ. Im Normalfall sollten die Heranwachsenden als Erwachsene verurteilt werden, sagte Reul im ZDF. Jugendstrafrecht sei die Ausnahme. Dies habe die Praxis aber einfach umgedreht. Auf den Autobahnen in Brandenburg müssen sich Autofahrer übers Wochenende auf lange Staus einstellen. Ab heute haben alle Schulkinder in Deutschland Sommerferien, auch die aus Bayern und Baden-Württemberg. Die Ost- und auch Nordseerouten dürften deshalb besonders voll werden, darunter die A24. Der ADAC spricht erfahrungsgemäß von einem der vollsten Wochenenden auf deutschen Autobahnen. Zwei Mineralölkonzerne wehren sich offenbar dagegen, ihre tatsächlichen Kosten offenzulegen, die zu den stark gestiegenen Tankstellenpreisen geführt haben sollen. Die Bild berichtet, dass sie jetzt gegen das Bundeskartellamt vor Gericht ziehen.
3: Das Kartellamt verlangt von deutschen Raffinerien, ihre Preiskalkulation aufzudecken. Es steht der Verdacht im Raum, dass der Iran-Krieg und die Blockaden im Persischen Golf und Roten Meer teils nur vorgeschoben werden. In europäischen Nachbarländern sind die Tankstellenpreise auch ohne staatliche Preisdeckel oft deutlich niedriger. Ulrike Klein, Redaktion.
2: Trotz des Widerstands der UEFA sowie der nord- und mittelamerikanischen Fußballverbände hält die FIFA an den WM-Verkaufsplänen fest. Mit einer Erklärung reagierte der Weltverband heute früh auf die weltweite Kritik an Präsident Infantino und den Boykottbeschluss in Europa.
4: Demnach respektiert die FIFA die öffentlich geäußerten Rückmeldungen und Bedenken. Gleichzeitig bekräftige sie ihr Bekenntnis zu einem offenen und demokratischen Konsultationsprozess. Die Rede ist von falschen Medienberichten, die den geplanten Prozess stören würden. Man werde den fortsetzen, um sicherzustellen, dass jeder Mitgliedsverband die Möglichkeit habe, seine Stimme auf der Grundlage von Fakten abzugeben. Noah Ulrich, Redaktion.
2: Verbraucher in der EU haben seit heute das Recht auf Reparatur von Elektrogeräten, etwa bei kaputten Waschmaschinen, Kühlschränken, Fernsehern und auch Handys. Hersteller müssen Ersatzteile bereitstellen und Geräte innerhalb eines angemessenen Zeitraums zu einem angemessenen Preis reparieren. Verbraucherzentralen kritisieren dabei allerdings, dass offen bleibe, was genau angemessen bedeute.
1: Jetzt kompetent und zuverlässig das Wetter bei uns in Berlin-Brandenburg. Schlagerradio-Wetterreporter messen zurzeit in Berlin-Mitte am Alex 24 Grad, Eberswalde am Zoo und Frankfurt-Oder am Oderturm und auch Cottbus am Rathaus 25 Grad, Potsdam im holländischen Viertel 24 und Brandenburg am Dom jetzt 23 Grad. Heute Sonne-Wolken-Mix, in der ersten Tageshälfte meist trocken und nochmal recht warm mit 28 bis 32 Grad. Ab dem Nachmittag und Abend von Südwesten wieder teils kräftige Schauer und Gewitter. Und der Schlagerradio-Wetter-Trend, morgen stärker bewölkt, aber es lockert auf bei 23 bis 27 Grad.
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1: In Berlin soweit entspannt auf den Straßen, also Staus von maximal 10 Minuten Dauer. In Brandenburg Stau auf der A10 westlicher Berliner Ring Richtung Dreieck Havelland zwischen Großkreuz und Vöben, dort im Baustellenbereich. Ein Unfall. Jetzt 21 Minuten Stau. Melden Sie jederzeit gerne Staus und Blitzer kostenlos mit der 08000 79 89 99. Kommen Sie gut an.
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1: Gleich der Riesenhit von Udo Lindenberg, der Sonderzug nach Pankow, ja, auch ein bisschen skandalös, ne? Vorher noch Musik von Marina.

Legendär, der Sonderzug nach Pankow von Udo Lindenberg. Und im März 2015 ist der Udo dann auch mit einem echten Sonderzug der Berliner U-Bahn-Linie 2 bis nach Pankow gefahren. Können wir hoch. Jetzt, Luella, du und ich bei Schlagerradio.

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1: 4 von 5 haben bei uns im Land regelmäßig Rückenschmerzen und wir wissen wahrscheinlich alle, dass Bewegung und Sport helfen können, aber uns fehlt oft einfach die Motivation. Was wir auch im Kleinen tun können, um unserem Rücken etwas Gutes zu tun, sagt Sportwissenschaftler und Physiotherapeut Professor Joachim Merck.
2: Zum einen die tiefliegende Muskulatur entlang der Wirbelsäule, unteren Rücken bis hinauf zur Schulter-Nacken-Region. Was aber oft unterschätzt wird, ist, dass die gesamte Rumpfmuskulatur in einer guten Balance stehen sollte. Für unsere Rückengesundheit ist deshalb auch eine ausreichend kräftige Bauchmuskulatur wichtig. Ist die Bauchmuskulatur zu wenig ausgebildet, kommt es oft zu Fehlhaltungen, Überlastungen und schmerzhaften Muskelverspannungen.
1: Viele Patienten geben laut Umfrage an, sie hätten zu wenig Zeit für gezieltes Rückentraining. Was können wir jetzt so im Kleinen tun, um die Rückengesundheit zu stärken?
2: Naja, Vorbeugung ist immer besser als Therapie, wenn man schon Schmerzen hat. Und die gute Nachricht ist, dass es auch mit wenig Aufwand viel Ertrag geben kann. 15 Minuten verteilt auf den ganzen Tag können schon viel bewirken. Was auch hilft, ist generell Bewegung in den Alltag zu integrieren, das Dauersitzen zu unterbrechen, Treppen zu steigen. Und für manche Jobs sind auch höhenverstellbare Schreibtische sinnvoll.
1: Vielen Dank.

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1: Berlin-Zehlendorf, der Blitzeranhänger, auch heute in der Königstraße. Außerdem in Berlin-Treptow am Adlergestell und in Berlin-Lichtenrade-Barnettstraße.
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2: Ich bin Jerome Nussbaum. Handwerksbetriebe in Berlin finden wieder mehr Nachwuchs. Kammerpräsidentin Zart sprach in der ARD sogar von einer Trendwende. Im vergangenen Jahr wurden 500 Lehrstellen mehr besetzt als im Vorjahr. Auch in diesem Jahr sehe es demnach gut aus. Die Entwicklung liege zum Teil auch an der künstlichen Intelligenz. Während in anderen Branchen ganze Berufsfelder ersetzt würden, zeige die KI laut Zart im Handwerk auf, welche Arbeit wirklich zählt. Ein Chatbot könne kein Dach decken, sagte sie. Am ehemaligen Truppenübungsplatz in Jüterbock kämpft die Feuerwehr seit gestern gegen einen neuen Brand. Inzwischen wurden laut Regionalleitstelle 250 Hektar von den Flammen erfasst. Über Nacht sei die Lage stabil geblieben. Der Platz ist munitionsbelastet und kann nicht betreten werden. Die Berliner Feuerwehr weist nach einem tödlichen Unglück in der Rummelsburger Bucht darauf hin, dass das Schwimmen in nicht freigegebenen Gewässern lebensgefährlich sein kann. Ein Mann war gestern Nacht ins Wasser gesprungen und untergegangen. Er konnte nicht wiederbelebt werden. In Brandenburg haben hunderte Menschen ihren Geschlechtseintrag ändern lassen. Noch im Jahr der Einführung des entsprechenden Gesetzes änderten fast 300 Menschen ihren Eintrag im Geburtenregister, so das Statistische Bundesamt. Im vergangenen Jahr waren es etwa 480. In Berlin waren es zur Einführung 2024 schon etwa 2400 Personen.
1: Jetzt kompetent und zuverlässig das Wetter bei uns in der Region. Heute Sonne, Wolken, Mix, in der ersten Tageshälfte meist trocken und nochmal recht warm mit 28 bis 32 Grad. Ab dem Nachmittag und Abend von Südwesten wieder teils kräftige Schauer und Gewitter. Und der Schlagerradio-Wetter-Trend, morgen stärker bewölkt, aber es lockert auf bei 23 bis 27 Grad.
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1: In Berlin soweit entspannt auf den Straßen, also Staus von maximal 10 Minuten Dauer. In Brandenburg Stau auf der A10 westlicher Berliner Ring Richtung Dreieckhaveland zwischen Großkreuz und Vöben, dort im Baustellenbereich. Ein Unfall. Jetzt 21 Minuten Stau. Melden Sie jederzeit gerne Staus und Blitzer kostenlos mit der 08000 79 89 99. Kommen Sie gut an.
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0: Lassen Sie mal das passende Bild zu Bernhard Brings Lied hier gerade im Kopf entstehen. Mit dem Herz durch die Wand. Schlagerradio, hör auf dein Herz und hören Sie jetzt Neuigkeiten aus der Welt von bekannten Persönlichkeiten mit Norm Strich und Inka Klee aus dem neuen Schlagerradio morgen.
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2: Vor wenigen Wochen haben Fans und Familie noch um Ralf Siegel gebangt. Der Komponist lag ja nach einer schweren Lungenentzündung im künstlichen Koma. Inzwischen ist aber zum Glück wieder wach und auf dem Weg der Besserung. Und jetzt spricht der 80-Jährige bei Bild erstmals selbst über die dramatischen Tage und sagt, einen Tag später und ich wäre tot gewesen. Umso dankbarer ist er jetzt für seine zweite Chance und blickt auch positiv nach vorne.
1: Vanessa Mai plappert immer mit Lola Weipert in einem gemeinsamen Podcast. Da sprechen sie über persönliche Dinge und jetzt sagte die Lola zu ihr, du bist manchmal schon eher die Mutter als die Ehefrau von dem Mann Andreas. Gemeint ist, Vanessa kümmert sich natürlich fürsorglich um ihn. Sie hat es mit Humor genommen, ja, und ich finde, so muss es auch sein. Die Frau muss sich schon um den Mann kümmern, ja.
2: Auf jeden Fall.
1: Machst du doch auch um deinen Freund. Klar. Essen kochen, essen gehen und...
2: Das macht man so. Und die waren noch letztens hier bei uns und waren sehr süß miteinander. Das fand ich sehr schön, habe ich gesehen. Und Andrea Kiewel hat jetzt im Urlaub in Frankreich dramatische Stunden erlebt. Die Fernsehgartenmoderatorin ist jetzt wegen den schweren Waldbränden nahe Bordeaux evakuiert worden und hat jetzt in der Kolumne darüber geschrieben, wie plötzlich Asche vom Himmel gefallen ist, Rauch die Sonne verdunkelt hat und eben der Katastrophenalarm ausgelöst worden ist. Also riesiges Drama. Aber sie ist in Sicherheit. Und jetzt am Sonntag sehen wir sie wieder beim ZDF-Fernsehgarten mit dem Motto Rock im Garten. Und mit dabei sind diesmal keine Schlagerstars, sondern unter anderem Hardrock-Legende.
1: Ach so, ich dachte Frauen mit Rock oder so.
2: Ja, nee, das vielleicht ziehen sie auch Rücke an. Aber Doro Pesch und Nazareth sowie Kiss and Dynamit. Oder außerdem schaut Comedian und Metal-Fan Bülent Ceylan mit seiner Band vorbei und sorgt da nochmal für eine extra Portion Rock im Fernsehgarten.
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0: Und nächste Ausgabe unserer Promi-News dann Montag früh.

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1: Auf der B5 bei Dalgo-Döberitz steht der neueste Blitzer in dieser Stunde. Auf der A115 Höhe Anschluss Stahnsdorf und in Ketzin Brandenburger Chaussee.
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2: Ich bin Jerome Nussbaum. Die Zahl der Arbeitslosen in Deutschland ist wieder knapp über die Marke von 3 Millionen gestiegen. Bundesweit waren diesen Monat 71.000 Menschen mehr auf Jobsuche als noch im Juni. Die Quote stieg damit auf 6,4%. In Berlin kamen zuletzt etwas mehr als 3.400 Arbeitslose dazu. Hier stieg die Gesamtzahl auf knapp unter 224.000. In Brandenburg gab es ein Plus von rund 2.100 auf nun mehr als 87.000 Menschen ohne Job. In Brandenburg haben hunderte Menschen ihren Geschlechtseintrag ändern lassen. Noch im Jahr der Einführung des entsprechenden Gesetzes änderten fast 300 Menschen ihren Eintrag im Geburtenregister, so das Statistische Bundesamt. Im vergangenen Jahr waren es etwa 480. In Berlin waren es zur Einführung 2024 schon etwa 2.400 Personen. Innerhalb kürzester Zeit sollen fast 50.000 Migranten aus Marokko und Algerien in die spanische Nordafrika-Exklave Ceuta gelangt sein. Diese Zahl schätzt das spanische Innenministerium. Die Nachrichtenagentur Reuters berichtet von 49.000 Menschen, die in nur 24 Stunden in der autonomen Stadt angekommen seien.
3: Anlass ist eine Entscheidung des obersten Gerichts in Spanien, dass über das Meer eintreffende Migranten nicht ohne ordnungsgemäßes Verfahren zurückgeschickt werden dürfen. Es gibt Berichte, wonach sich die Flüchtlinge weiter auf den Weg Richtung Deutschland machen könnten. Die EU-Kommission hat jetzt vorgeschlagen, die Grenzschutzagentur Frontex einzusetzen. Noah Ulrich, Redaktion.
2: Zwei Mineralölkonzerne ziehen gegen die Preisauskunftsbeschlüsse des Bundeskartellamts vor Gericht. Das Düsseldorfer Oberlandesgericht bestätigte der Bild, dass erst kürzlich zwei Beschwerden eingegangen sind. Namen wurden nicht genannt. Das Kartellamt verlangt von deutschen Raffinerien, ihre Preiskalkulation aufzudecken. Es soll geprüft werden, ob die Konzerne die geopolitischen Krisen in Nahost infolge des Irankriegs für unzulässige Gewinnmaximierung nutzen. Der Deutsche Wetterdienst hat in drei Bundesländern gestern neue vorläufige Hitzerekorde für den Juli gemessen. Der höchste Wert wurde aus Bernburg an der Saale in Sachsen-Anhalt gemeldet mit 40,5 Grad, dicht gefolgt vom bayerischen Kitzingen und Olsbach in Baden-Württemberg. Der bundesweite Hitzerekord liegt aber weiterhin bei 41,8 Grad, gemessen bei der Hitzewelle vor einem Monat in Möckern-Drewitz in Sachsen-Anhalt.
4: Jetzt kompetent und zuverlässig das Wetter bei uns in Berlin-Brandenburg. Schlagerradio-Wetterreporter messen zurzeit in Berlin-Mitte am Alex 24 Grad, Eberswalde am Zoo und Frankfurt-Oder am Oderturm und auch Cottbus am Rathaus 25 Grad, Potsdam im holländischen Viertel 24 und Brandenburg am Dom jetzt 23 Grad. Heute Sonne-Wolken-Mix, in der ersten Tageshälfte meist trocken und nochmal recht warm mit 28 bis 32 Grad. Ab dem Nachmittag und Abend von Südwesten wieder teils kräftige Schauer und Gewitter. Und der Schlagerradio-Wetter-Trend, morgen stärker bewölkt, aber es lockert auf bei 23 bis 27 Grad.
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4: In Berlin soweit entspannt auf den Straßen, also Staus von maximal 10 Minuten Dauer. In Brandenburg Stau auf der A10 westlicher Berliner Ring Richtung Dreieckhaveland zwischen Großkreuz und Vöben, dort im Baustellenbereich. Ein Unfall. Jetzt 21 Minuten Stau. Melden Sie jederzeit gerne Staus und Blitzer kostenlos mit der 08000 79 89 99. Kommen Sie gut an.
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4: Jetzt geht's los mit extra viel Schwung für Sie bei der Arbeit. Ja, unsere Schlagerradio Mittagspausenparty.
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1: Blitzeranhänger A115 direkt im Dreieck Funkturm. In Berlin-Mitte Brückenstraße und in Brandenburg A10 in Höhe Dreieck Spreeau.
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2: Ich bin Jerome Nussbaum. S-Bahn-Kunden in Berlin müssen von heute Abend an mit einer Sperrung auf der Stadtbahnstrecke rechnen. Zwischen Friedrichstraße und Tiergarten fahren bis Sonntag keine S-Bahnen. Es gibt neue Bauarbeiten. Am Hauptbahnhof werden neue Weichen eingebaut. Auch Gleise und Brücken werden instand gesetzt. Ersatzbusse sind deshalb im Einsatz. Am ehemaligen Truppenübungsplatz in Jüterbock kämpft die Feuerwehr seit gestern gegen einen neuen Brand. Inzwischen wurden laut Regionalleitstelle 250 Hektar von den Flammen erfasst. Über Nacht sei die Lage stabil geblieben. Der Platz ist munitionsbelastet und kann nicht betreten werden. Handwerksbetriebe in Berlin finden wieder mehr Nachwuchs. Kammerpräsidentin Zart sprach in der ARD sogar von einer Trendwende. Im vergangenen Jahr wurden 500 Lehrstellen mehr besetzt als im Vorjahr. Auch in diesem Jahr sehe es demnach gut aus. Die Entwicklung liege zum Teil auch an der künstlichen Intelligenz. Während in anderen Branchen ganze Berufsfelder ersetzt würden, zeige die KI laut Zart im Handwerk auf, welche Arbeit wirklich zählt. Ein Chatbot könne kein Dach decken, sagte sie. Auf den Autobahnen in Brandenburg müssen sich Autofahrer übers Wochenende auf lange Staus einstellen. Ab heute haben alle Schulkinder in Deutschland Sommerferien, auch die aus Bayern und Baden-Württemberg. Die Ost- und auch Nordseerouten dürften deshalb besonders voll werden, darunter die A24. Der ADAC spricht erfahrungsgemäß von einem der vollsten Wochenenden auf deutschen Autobahnen.
1: Jetzt kompetent und zuverlässig das Wetter bei uns in der Region. Heute Sonne-Wolken-Mix, in der ersten Tageshälfte meist trocken und nochmal recht warm mit 28 bis 32 Grad. Ab dem Nachmittag und Abend von Südwesten wieder teils kräftige Schauer und Gewitter. Und der Schlagerradio-Wetter-Trend: morgen stärker bewölkt, aber es lockert auf bei 23 bis 27 Grad.
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1: Ruhiger Freitag noch in Berlin auf den Straßen. Nichts Besonderes. Auf der A10 westlicher Berliner Ring zwischen Großkreuz und Potsdam Nord 35 Minuten Stau und auch in der Gegenrichtung vor der Baustelle Havelbrücke. Ja, melden Sie jederzeit gerne Staus und Blitzer. Bei uns kostenlos mit dieser Nummer 08000 79 89 99. Kommen Sie gut an.
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1: Michelle lässt uns hier teilhaben an ihrem Gefühl, von Frau zur Mutter zu werden. Kleine Prinzessin bei Schlagerradio am Freitag. Ja, wir nehmen sie mit in ein paar Ideen, was sie unternehmen können am Wochenende. Zum Beispiel startet Young Euro Classic 2026 in Berlin-Mitte wieder das internationale Musikfestival weltweiter Jugendorchester mit Klassik, Jazz und auch zeitgenössischen Sachen im Konzerthaus Berlin am Gendarmenmarkt ab heute. Oder wie wäre es mit dem sommerlichen Open-Air-Programm im Grünen ohne Sondereintritt beim Summer Sounds Festival im Britzer Garten in Berlin-Neukölln an diesem Wochenende. Oder ab nach Joachimsthal, da laufen noch dieses Wochenende die Grimnitzer Glastage, bei denen Kunsthandwerker aus Deutschland und auch von woanders einfach ja ihre tolle Kunst zeigen. In der Glaswerkstatt in Joachimsthal, und zwar 11 bis 17 Uhr, also noch an diesem Wochenende. Ein Tipp von Schlagerradio-Hörerin Carmen. Dankeschön. Schönen Freitag jetzt mit Musik von Daniel Lopez. Ich will doch nur tanzen bei Schlagerradio.

0: also ich bleib hier noch, ne? Ich bin noch für Sie da. Die nächste Stunde zum Beispiel mit einem tollen Titel von Falco, unvergessen Rock Me Amadeus. Und wir werden nett begrüßt von Pietro Basile gleich nach 1. Buongiorno.
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0: Berlin-Zehlendorf, der Blitzeranhänger, auch heute in der Königstraße. Außerdem in Berlin-Treptow am Adlergestell und in Berlin-Lichtenrade-Barnettstraße.
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9: Ich bin Jerome Nussbaum. Die Zahl der Arbeitslosen in Deutschland ist wieder knapp über die Marke von 3 Millionen gestiegen. Bundesweit waren diesen Monat 71.000 Menschen mehr auf Jobsuche als noch im Juni. Die Quote stieg damit auf 6,4%. In Berlin kamen zuletzt etwas mehr als 3.400 Arbeitslose dazu. Hier stieg die Gesamtzahl auf knapp unter 224.000. In Brandenburg gab es ein Plus von rund 2.100 auf nun mehr als 87.000 Menschen ohne Job. In Brandenburg haben hunderte Menschen ihren Geschlechtseintrag ändern lassen. Noch im Jahr der Einführung des entsprechenden Gesetzes änderten fast 300 Menschen ihren Eintrag im Geburtenregister, so das Statistische Bundesamt. Im vergangenen Jahr waren es etwa 480. In Berlin waren es zur Einführung 2024 schon etwa 2.400 Personen. Innerhalb kürzester Zeit sollen fast 50.000 Migranten aus Marokko und Algerien in die spanische Nordafrika-Exklave Ceuta gelangt sein. Diese Zahl schätzt das spanische Innenministerium. Die Nachrichtenagentur Reuters berichtet von 49.000 Menschen, die in nur 24 Stunden in der autonomen Stadt angekommen seien.
10: Anlass ist eine Entscheidung des obersten Gerichts in Spanien, dass über das Meer eintreffende Migranten nicht ohne ordnungsgemäßes Verfahren zurückgeschickt werden dürfen. Es gibt Berichte, wonach sich die Flüchtlinge weiter auf den Weg Richtung Deutschland machen könnten. Die EU-Kommission hat jetzt vorgeschlagen, die Grenzschutzagentur Frontex einzusetzen. Noah Ulrich, Redaktion.
9: Zwei Mineralölkonzerne ziehen gegen die Preisauskunftsbeschlüsse des Bundeskartellamts vor Gericht. Das Düsseldorfer Oberlandesgericht bestätigte der Bild, dass erst kürzlich zwei Beschwerden eingegangen sind. Namen wurden nicht genannt. Das Kartellamt verlangt von deutschen Raffinerien, ihre Preiskalkulation aufzudecken. Es soll geprüft werden, ob die Konzerne die geopolitischen Krisen in Nahost infolge des Irankriegs für unzulässige Gewinnmaximierung nutzen. Der Deutsche Wetterdienst hat in drei Bundesländern gestern neue vorläufige Hitzerekorde für den Juli gemessen. Der höchste Wert wurde aus Bernburg an der Saale in Sachsen-Anhalt gemeldet mit 40,5 Grad. Dicht gefolgt vom bayerischen Kitzingen und Olsbach in Baden-Württemberg. Der bundesweite Hitzerekord liegt aber weiterhin bei 41,8 Grad, gemessen bei der Hitzewelle vor einem Monat in Möckern-Drewitz in Sachsen-Anhalt.
0: Jetzt kompetent und zuverlässig das Wetter bei uns in Berlin-Brandenburg. Schlagerradio-Wetterreporter messen zurzeit in Berlin-Mitte am Alex 24 Grad, Eberswalde am Zoo und Frankfurt-Oder am Oderturm und auch Cottbus am Rathaus 25 Grad, Potsdam im holländischen Viertel 24 und Brandenburg am Dom jetzt 23 Grad. Heute Sonne-Wolken-Mix, in der ersten Tageshälfte meist trocken und nochmal recht warm mit 28 bis 32 Grad. Ab dem Nachmittag und Abend von Südwesten wieder teils kräftige Schauer und Gewitter. Und der Schlagerradio-Wetter-Trend, morgen stärker bewölkt, aber es lockert auf bei 23 bis 27 Grad.
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0: Ruhiger Freitag noch in Berlin auf den Straßen. Nichts Besonderes. Auf der A10 westlicher Berliner Ring zwischen Großkreuz und Potsdam Nord 35 Minuten Stau und auch in der Gegenrichtung vor der Baustelle Havelbrücke. Ja, melden Sie jederzeit gerne Staus und Blitzer. Bei uns kostenlos mit dieser Nummer 08000 79 89 99. Kommen Sie gut an.
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0: Jederzeit bereit hier bei uns, bitte für eine gute Laune-Nummer. Und die klingt auch voll nach Sommer, so wie er jetzt auch ganz angenehm ist. Pietro Basile mit Buongiorno. Hey.

0: Legendär Falkus Rock Me Amadeus hier bei Schlagerradio. Und vielleicht kennen Sie ja auch ein Kleinstadt Casanova. Ja, könnte das sein hier bei uns. Vielleicht in Zossen oder Oranienburg. Jedenfalls besingt Linda Hesse jetzt hier so einen ihrem neuesten Schlager.
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0: Jay Kahn bei Schlagerradio mit Großstadtfreunde Karussell und das Thema künstliche Intelligenz, kurz KI, an dem kommt man ja gar nicht mehr vorbei. Teils gibt es auch große Befürchtungen und auch Inka Klee und Norm Streche haben sich da heute Morgen mal ein bisschen mit befasst und auch Lücken in der KI aufgedeckt mit dem, was Inka im Internet entdeckt hat.
1: Viele haben ja Angst, dass die KI uns ersetzen könnte, aber ein Influencer hat jetzt mal gezeigt, mit 3 Handys, ob die KI überhaupt bis 100 zählen kann, und das geht irgendwie schief.
2: I'm ready, so I'll go after you. Let's keep it smooth and we'll just count straight through.
3: Na, auf Englisch dann, ja, okay.
1: Yeah.
4: Awesome. Perfect. So I'll say 1, you say 2, and we'll just keep that rhythm going. Ready? Here we go. 1.
2: Exactly. Perfect. I'm ready. Sorry, go ahead and say 1 and I'll jump in with 2 right after you.
4: Perfect. 3 and you'll say 4 exactly. And we'll just go straight through. Let's do it.
0: Also man merkt, die zählen gar nicht, diese KIs sozusagen auf den Handys, die geben sich den Ball immer hin und her, so jetzt bist du dran, jetzt mach du mal. Ja, da haben Inka und Norm mal selber noch einen Test gemacht.
3: Ja, dann machen wir das einfach mal mit meinem Handy jetzt, weil bei deinem wissen wir ja, dass es nicht funktioniert hat. Gemini, jetzt bei mir, zähle bitte von 1 bis 100.
5: 1, 2, 3, 4, 5, 6, 7, 8, 9, 10, 11, 12, 13, 14, 15, 16, 17, 18, 19, 20, 21, 22, 23, 24, 25, 26, 27,
3: weiter.
5: Alles klar. 29, 30, 31, 32.
3: Also ich gehe davon aus, dass meine KI wirklich so intelligent ist wie der Benutzer, also meine.
1: Ja, natürlich.
3: Deshalb kann meine KI, das ist jetzt ein schwieriger Vorführeffekt, ja.
1: Also bei mir war ja, wie gesagt, die 24 wurde einfach übersprungen.
3: Vielleicht hat das was mit dem Benutzer zu tun.
1: Ja, natürlich.
0: Wahrscheinlich werden Sie auch mal selber jetzt den Test machen, mit Ihrer KI abwechselnd zu zählen. Viel Spaß dabei mit Schlagerradio im Ohr.

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14: In Berlin-Neukölln Britzerdamm, in Berlin-Charlottenburg Passenheimer Straße und in Brandenburg in Königs Wusterhausen Niederlehmer Straße.
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15: Ich bin Jerome Nussbaum. S-Bahn-Kunden in Berlin müssen von heute Abend an mit einer Sperrung auf der Stadtbahnstrecke rechnen. Zwischen Friedrichstraße und Tiergarten fahren bis Sonntag keine S-Bahnen. Es gibt neue Bauarbeiten. Am Hauptbahnhof werden neue Weichen eingebaut. Auch Gleise und Brücken werden instand gesetzt. Ersatzbusse sind deshalb im Einsatz. Am ehemaligen Truppenübungsplatz in Jüterbock kämpft die Feuerwehr seit gestern gegen einen neuen Brand. Inzwischen wurden laut Regionalleitstelle 250 Hektar von den Flammen erfasst. Über Nacht sei die Lage stabil geblieben. Der Platz ist munitionsbelastet und kann nicht betreten werden. Handwerksbetriebe in Berlin finden wieder mehr Nachwuchs. Kammerpräsidentin Zart sprach in der ARD sogar von einer Trendwende. Im vergangenen Jahr wurden 500 Lehrstellen mehr besetzt als im Vorjahr. Auch in diesem Jahr sehe es demnach gut aus. Die Entwicklung liege zum Teil auch an der künstlichen Intelligenz. Während in anderen Branchen ganze Berufsfelder ersetzt würden, zeige die KI laut Zart im Handwerk auf, welche Arbeit wirklich zählt. Ein Chatbot könne kein Dach decken, sagte sie. Auf den Autobahnen in Brandenburg müssen sich Autofahrer übers Wochenende auf lange Staus einstellen. Ab heute haben alle Schulkinder in Deutschland Sommerferien, auch die aus Bayern und Baden-Württemberg. Die Ost- und auch Nordseerouten dürften deshalb besonders voll werden, darunter die A24. Der ADAC spricht erfahrungsgemäß von einem der vollsten Wochenenden auf deutschen Autobahnen.
14: Jetzt kompetent und zuverlässig das Wetter bei uns in der Region. Heute Sonne, Wolken, Mix in der ersten Tageshälfte meist trocken und nochmal recht warm mit 28 bis 32 Grad. Ab dem Nachmittag und Abend von Südwesten wieder teils kräftige Schauer und Gewitter. Und der Schlagerradio-Wettertrend: morgen stärker bewölkt, aber es lockert auf bei 23 bis 27 Grad.
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14: Ruhiger Freitag noch in Berlin auf den Straßen. Nichts Besonderes. Auf der A10 westlicher Berliner Ring zwischen Großkreuz und Potsdam Nord 35 Minuten Stau und auch in der Gegenrichtung vor der Baustelle Havelbrücke. Ja, melden Sie jederzeit gerne Staus und Blitzer. Bei uns kostenlos mit dieser Nummer 08000 79 89 99. Kommen Sie gut an.
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0: Gefühle ganz groß geschrieben hier, gerade bei Nick P. bei Schlagerradio. Hör auf dein Herz und gleich das neue Lied von Anna-Karina Wojcik. Jetzt eine neue Folge von...
1: Letzter Aufruf für zwei Piloten über den Brücken.
2: Jack One, Jack Two, was liegt heute an, Kollege Holo?
3: Guten Morgen, Captain. Oh, der Infantino will ja tatsächlich die Fußball-WM.
2: Stopp! Halt, sofort aufhören.
3: Ach ja, wir haben ja vereinbart, keine Infantino-Witze mehr.
2: Ja, kein Witz der Welt toppt eine Witzfigur. Achtung, Cabin Crew, Fräulein Schieber, bitte ins Cockpit.
4: Ja, Captain.
2: Alles gut bei Ihnen da hinten?
4: Ja, naja, ich mag keine Sonderflüge.
2: Hey, es geht zum Wacken. Seien Sie mal wacker.
4: Was halten Sie denn von diesem Heavy Metal?
2: Beruflich oder privat?
4: Wie beruflich?
2: Naja, ich fliege jeden Tag einen großen Haufen Heavy Metal durch die Luft. Auch wenn das meiste mittlerweile Altmetall ist, ne?
4: Haha. Ja, und privat? Also mir ist diese Musik zu aggressiv.
2: Ja, im Gegensatz zu diesem ganzen Elektropop, diese Musik macht aggressiv.
4: Und dann gehen tausende Menschen noch zu diesem Wacken-Festival und hüpfen und schlafen im Schlamm.
2: Genau, aber zur Bundeswehr wollen sie nicht. Und da kriegt man sogar noch Geld für sowas.
4: Ja, und ein Ticket für Wacken kostet mehr als 300 Euro.
2: Oh, es gibt Leute, die zahlen tausende Euro für ein Fango-Wellness-Wochenende. Und da passiert im Grunde genommen ja auch nichts anderes, ne?
4: Entschuldigung, gibt's für das Auto wieder einen Wacken-Dacken?
5: Nein.
2: So, Landanflug Oder Tower meldet, viele Metal-Fans haben rund ums Festivalgelände falsch geparkt.
4: Ja, und jetzt?
2: Ja, jetzt müssen die Metal-Fans blechen.
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1: Berlin-Lichtenberg-Wönnigstraße, außerdem in Berlin-Wilmersdorf, Grunewald-Hagenstraße und Henry hat eingemeldet von Cottbus nach Spremberg am Schäferberg.
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2: Ich bin Silke Rech. Nach dem schweren Feuerwerksunfall an Silvester 2024/25 in Berlin hat die Staatsanwaltschaft Anklage gegen einen inzwischen 19-Jährigen erhoben. Ihm werden unter anderem das Herbeiführen einer Sprengstoffexplosion und fahrlässige Körperverletzung vorgeworfen. Bei dem Unfall in Berlin-Tegel war ein 7-jähriger Junge lebensgefährlich verletzt worden. Auch weitere Menschen wurden verletzt. Über die Eröffnung des Verfahrens entscheidet jetzt das Gericht. Der Brand auf dem ehemaligen Truppenübungsplatz in Jüterbog ist eingedämmt. Das Feuer hat rund 250 Hektar Fläche erfasst. Wegen alter Munition im Boden kann die Feuerwehr aber nicht alle Bereiche erreichen. Die Warnung vor starkem Rauch gilt weiter. Anwohner in der Region sollen Fenster und Türen geschlossen halten, sowie Lüftungs- und Klimaanlagen ausschalten. Eine Gefahr für die Bevölkerung besteht derzeit nicht. Der Widerstand gegen die Pläne von FIFA-Präsident Infantino wächst. Sein Berater Carlos Cordeiro ist aus Protest zurückgetreten.
3: Er kritisiert den geplanten Verkauf von Anteilen an der Fußball-Weltmeisterschaft und warnt vor langfristigen Folgen für den Sport. Auch mehrere Kontinentalverbände lehnen die Pläne inzwischen ab. Die FIFA hält dennoch an ihrem Vorhaben fest und will die Gespräche mit den Mitgliedsverbänden fortsetzen, bevor über die Pläne entschieden wird. Timo Wiesner, Redaktion.
2: Die Zahl der Arbeitslosen in Deutschland ist im Juli auf über 3 Millionen gestiegen. Laut Bundesagentur für Arbeit waren rund 3.007.000 Menschen ohne Job. Das sind 71.000 mehr als im Juni. Die Arbeitslosenquote stieg auf 6,4%. Der Anstieg im Juli gilt als saisonüblich, weil viele Ausbildungen und Arbeitsverträge enden und Unternehmen während der Sommerferien häufig weniger neue Mitarbeiter einstellen. Die Inflation in der Eurozone ist im Juli leicht gestiegen. Nach ersten Schätzungen von Eurostat lagen die Verbraucherpreise 2,9% über dem Niveau des Vorjahres. Im Juni hatte die Inflationsrate noch bei 2,8% gelegen. Vor allem die Energiepreise sind wieder stärker gestiegen. Die Europäische Zentralbank strebt langfristig eine Inflationsrate von 2% an.
1: Jetzt kompetent und zuverlässig das Wetter bei uns in Berlin-Brandenburg. Schlagerradio Wetterreporter messen jetzt in Berlin-Mitte am Alex 29 Grad, Eberswalde am Tor 28, Frankfurt-Oder am Oderturm 29, in Cottbus am Rathaus 30 und Potsdam im holländischen Viertel und Brandenburg am Dom 28 Grad. Heute Sonne-Wolken-Mix, in der ersten Tageshälfte meist trocken und nochmal recht warm mit 28 bis 32 Grad. Ab dem Nachmittag und Abend von Südwesten wieder teils kräftige Schauer und Gewitter. Und der Schlagerradio-Wetter-Trend, morgen stärker bewölkt, aber es lockert auf bei 23 bis 27 Grad.
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1: Ruhiger Freitag noch in Berlin auf den Straßen. Nichts Besonderes. Auf der A10 westlicher Berliner Ring zwischen Großkreuz und Potsdam Nord 35 Minuten Stau und auch in der Gegenrichtung vor der Baustelle Havelbrücke. Ja, melden Sie jederzeit gerne Staus und Blitzer. Bei uns kostenlos mit dieser Nummer 08000 79 89 99. Kommen Sie gut an.
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1: Kurz nach 2, da kann man sich doch schon echt aufs Wochenende ein bisschen vorfreuen, oder? Jetzt mit Musik von Ella endlich gleich. Adrenalin und hier ist Roland Kaiser. Hey.

Ach, so eine Portion Nino D'Angelo Musik für Berlin-Brandenburg. Das gehört doch dazu an einem schönen Freitagnachmittag. Und jetzt wieder bei Schlagerradio neue Musik von Kerstin Ott. 1000

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0: Jetzt wieder mal eine Trainingsrunde für Ihre 1.000 Euro Chance. Jeanette hat heute Morgen mit Inka und Norman gespielt mit dem Buchstaben T.
2: Und los geht's mit einer Automarke.
3: Tesla.
4: Eissorte.
3: Tiramisu.
2: Körperteil.
3: Körperteil mit T.
2: Wie nennt man auch ein Brustoberteil? Was ist der? Thorax.
4: Oh je, wir sind hier im Biounterricht.
2: Ja, wir im Bio sind wir auch nur zwei.
4: Ja, das war wahrscheinlich gar nicht mal so einfach, ne, das T. Mhm. Körperteil war aber auch wirklich nicht einfach.
2: Es war nicht einfach, aber du hast dich trotzdem sehr gut geschlagen. Deswegen, vielleicht gibt es für dich heute Tiramisu-Eis.
4: Das vielleicht auch, aber du gehst sowieso nicht leer aus. Du bekommst nämlich unsere rote Schlagerradio-Sonnenbrille mit den Herzen für das wundervolle Wetter.
2: Herzlichen Glückwunsch.
3: Okay, danke schön.
2: Ja, und ich habe schon nochmal.

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1: Berlin-Lichtenrade, Lichtenrader-Damm. Außerdem in Berlin-Neukölln, Sonnenallee und B5 Höhe Dahlgow-Döberitz.
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2: Ich bin Silke Rech. Die meisten Badestellen in Berlin haben weiterhin eine gute Wasserqualität. An den Badestellen Breitehorn und Radfahrerwiese an der Havel wird allerdings vor einer starken Vermehrung von Blaualgen gewarnt. Dort ist die Sicht im Wasser sehr schlecht und die Wasserrettung kann erschwert sein. Das Landesamt für Gesundheit und Soziales untersucht die Badestellen während der Badesaison regelmäßig. Tesla baut sein Werk in Grünheide weiter aus und schafft dafür mehrere tausend neue Arbeitsplätze. Die ersten 1000 neuen Beschäftigten sind bereits im Einsatz, um die Produktion auf 6200 Fahrzeuge pro Woche zu steigern. Ab September beginnt die Suche nach weiteren 1000 Mitarbeitern. Ab Oktober soll die Produktion dann auf 7500 Fahrzeuge pro Woche wachsen. Insgesamt sollen in Grünheide rund 3500 neue Arbeitsplätze entstehen.
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2: Ein seit April vermisster 66-Jähriger aus Berlin-Pankow ist lebend gefunden worden. Rettungskräfte entdeckten den demenzkranken Mann und brachten ihn in ein Krankenhaus. Der Mann war Anfang April aus einer Pflegeeinrichtung verschwunden und nicht zurückgekehrt. Die Polizei hatte öffentlich nach ihm gesucht.
1: Jetzt kompetent und zuverlässig das Wetter bei uns in der Region. Heute Sonne, Wolken, Mix in der ersten Tageshälfte meist trocken und nochmal recht warm mit 28 bis 32 Grad. Ab dem Nachmittag und Abend von Südwesten wieder teils kräftige Schauer und Gewitter. Und der Schlagerradio-Wetter-Trend. Morgen stärker bewölkt, aber es lockert auf bei 23 bis 27 Grad.
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1: Immer noch längerer Stau auf dem westlichen Berliner Ring und das vor allen Dingen jetzt Richtung Dreieck Werder vor der Havelbrücke. Dort, wo gebaut wird, sind es 20 Minuten, dagegen Richtung 15 Minuten. Und auch längerer Stau auf der A9 Richtung Berlin. Das macht jetzt schon mal insgesamt ungefähr 30 Minuten und zwar ist das zwischen Köselitz und Kleinmathens. Ja, melden Sie gerne jederzeit Staus und Blitzer kostenlos mit der 08000 79 89 99. Danke, kommen Sie gut an.
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0: Schlagerradio mit Udo Jürgens. Jeder so, wie er mag. Das klappt beim Wetter leider nicht. Da müssen wir nehmen, was kommt. Und was kommt jetzt am Wochenende, weiß Inka Klee vom neuen Schlagerradio morgen im Maxi-Wochenendwetter.
1: Das wird ein Sommerwochenende mit allem, was dazugehört. Der Samstag bei uns in Berlin-Brandenburg startet noch mit vielen Wolken. Stellenweise fällt anfangs Regen. Im Laufe des Tages lockert es aber immer wieder auf und die Sonne zeigt sich öfter. Die Temperaturen steigen auf 24 Grad in Prenzlau im Norden, 25 Grad in Brandenburg an der Havel im Westen, 26 Grad in Berlin am Alexanderplatz im Osten und 27 Grad in Lübben im Süden. Wie wär's denn da mit einem Bummel entlang der Oderpromenade in Frankfurt an der Oder? Oder Sie genießen eine entspannte Kahnfahrt im Spreewald rund um Lübbenau. In der Nacht liegen die Temperaturen bei angenehmen 13 bis 16 Grad. Gut, um nochmal durchzulüften. Der Sonntag startet dann freundlich mit viel Sonne. Später ziehen lockere Wolken durch. Es bleibt meist trocken. Die Höchstwerte liegen da zwischen 25 Grad in Schwedt im Norden, 26 Grad in Potsdam im Westen, 27 Grad in Frankfurt an der Oder im Osten und 28 Grad in Cottbus im Süden. Perfektes Ausflugswetter also. Der Nationalpark Unteres Odertal lädt dadurch zu einer Radtour ein oder Sie spazieren durch das holländische Viertel in Potsdam. Die Stadt ist auch immer einen Ausflug wert. Was auch immer Sie geplant haben, genießen Sie das Wochenende.

0: Ganz stolze Joelina Drews auf dieses Lied, hat man auf jeden Fall den Eindruck, ja, wie oft sie dazu tanzt auf ihrem Instagram-Kanal. Also durch und durch, haben wir gerade gehört, und durch mutig ist sie auch und hat in ihrem Urlaub am Gardasee Olivenöl-Eis getestet.
1: Das ist eine typische Spezialität hier am Gardasee. Testen wir mal. Sieht aus wie Butter irgendwie.
2: Das ist so süß-salzig.
0: Ich glaube, ich wäre dann nicht so mutig und greife dann doch immer wieder zu denselben Sorten. Wie sieht es bei Ihnen aus? Probieren Sie da jedes Jahr was Neues, zum Beispiel in Sachen Eis? Ja, rufen Sie da gerne mal durch oder schicken Sie Sprachnachricht ganz fix an die WhatsApp-Nummer 08000 79 89 99. So erreichen Sie Schlagerradio kostenlos. Ich freue mich drauf. Jetzt Peter Schilling.

0: Wissen Sie was? Ich wünsche Ihnen einen richtig schönen Freitag. Morgen geht's in den August hinein und Sommerwetter ist auf jeden Fall mit dabei. Ja, ich hoffe, da planen Sie was Schönes und jetzt dranbleiben für Emmy Solana am Nachmittag. Gleich mit Musik von Julia Lindholm nach 3.
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13: Aktuell in Bazzaro am See und in Lebus am Vlies. Danke an Karin.
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14: Ich bin Silke Rech. Nach dem schweren Feuerwerksunfall an Silvester 2024-25 in Berlin hat die Staatsanwaltschaft Anklage gegen einen inzwischen 19-Jährigen erhoben. Ihm werden unter anderem das Herbeiführen einer Sprengstoffexplosion und fahrlässige Körperverletzung vorgeworfen. Bei dem Unfall in Berlin-Tegel war ein 7-jähriger Junge lebensgefährlich verletzt worden. Auch weitere Menschen wurden verletzt. Über die Eröffnung des Verfahrens entscheidet jetzt das Gericht. Der Brand auf dem ehemaligen Truppenübungsplatz in Jüterbog ist eingedämmt. Das Feuer hat rund 250 Hektar Fläche erfasst. Wegen alter Munition im Boden kann die Feuerwehr aber nicht alle Bereiche erreichen. Die Warnung vor starkem Rauch gilt weiter. Anwohner in der Region sollen Fenster und Türen geschlossen halten, sowie Lüftungs- und Klimaanlagen ausschalten. Eine Gefahr für die Bevölkerung besteht derzeit nicht. Der Widerstand gegen die Pläne von FIFA-Präsident Infantino wächst. Sein Berater Carlos Cordeiro ist aus Protest zurückgetreten.
15: Er kritisiert den geplanten Verkauf von Anteilen an der Fußball-Weltmeisterschaft und warnt vor langfristigen Folgen für den Sport. Auch mehrere Kontinentalverbände lehnen die Pläne inzwischen ab. Die FIFA hält dennoch an ihrem Vorhaben fest und will die Gespräche mit den Mitgliedsverbänden fortsetzen, bevor über die Pläne entschieden wird. Timo Wiesner, Redaktion.
14: Die Zahl der Arbeitslosen in Deutschland ist im Juli auf über 3 Millionen gestiegen. Laut Bundesagentur für Arbeit waren rund 3.007.000 Menschen ohne Job. Das sind 71.000 mehr als im Juni. Die Arbeitslosenquote stieg auf 6,4%. Der Anstieg im Juli gilt als saisonüblich, weil viele Ausbildungen und Arbeitsverträge enden und Unternehmen während der Sommerferien häufig weniger neue Mitarbeiter einstellen. Die Inflation in der Eurozone ist im Juli leicht gestiegen. Nach ersten Schätzungen von Eurostat lagen die Verbraucherpreise 2,9% über dem Niveau des Vorjahres. Im Juni hatte die Inflationsrate noch bei 2,8% gelegen. Vor allem die Energiepreise sind wieder stärker gestiegen. Die Europäische Zentralbank strebt langfristig eine Inflationsrate von 2% an.
13: Jetzt kompetent und zuverlässig das Wetter bei uns in Berlin und Brandenburg. Schlagerradio Wetterreporter melden derzeit 27 Grad in Berlin-Mitte am Alex, 28 Grad in Eberswalde am Zoo, 30 Grad in Frankfurt-Oder am Oderturm, 29 Grad in Cottbus am Rathaus, 28 Grad in Potsdam im holländischen Viertel und 27 Grad in Brandenburg am Dom. Aktuell ein Mix aus Sonne und Wolken. Der Schlagerradio-Wettertrend. Morgen am Samstag ähnlich, gebietsweise aber kurze Schauer möglich, mit Höchstwerten bis zu 25 Grad.
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13: Aktuell voller auf der A13 Richtung Berlin. Zwischen Freiwalde und Baruth brauchen Sie 20 Minuten länger. Auch die A10 westlicher Berliner Ring Richtung Dreieck Havelland. Zwischen Großkreuz und Vöben, hier sind es derzeit 45 Minuten. Auch auf dem westlichen Berliner Ring Richtung Dreieck Werder. Zwischen Potsdam Nord und Vöben sind es derzeit 20 Minuten. Und auch betroffen die A9 Richtung Berlin. Zwischen Köselitz und Kleinmarzehn sind es derzeit 30 Minuten. Hier hat es außerdem einen Unfall gegeben. Versuchen Sie, das Gebiet weiträumig zu umfahren. Wenn Sie auch noch was gesehen haben, Staus und Blitzer melden Sie kostenlos unter der 08000 79 89 99. Kommen Sie gut an.
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Recht hat er, der Udo Lindenberg. Ein Herz kann man nicht reparieren, hier bei Schlagerradio in Berlin und Brandenburg. Und weiter geht's mit Musik zum Mittanzen und Mitsingen. Charlene, du willst es doch auch.

0: Neonlicht mit Sie hat den Look hier bei Schlagerradio. Hör auf dein Herz. Wenn es Ihnen geht wie mir, dann kennen Sie das Problem, dass man Dinge zerdenkt, weit bevor sie passiert sind. Das nennt man ja Overthinking, also wenn man wortwörtlich Dinge überdenkt. Und jetzt habe ich aber beim neuen Schlagerradio Morgen mit Inka und Norman eine neue Technik gelernt, die einen davor halt stoppen soll. Und zwar nennt diese sich relativ simpel die 5-4-3-2-1-Regel.
1: Das klingt jetzt schon kompliziert.
2: Ja, die bringt aber den Kopf zurück ins Hier und Jetzt und es funktioniert ganz einfach. Also du kannst ja mal mitmachen. Suchen Sie bewusst 5 Dinge, die Sie sehen, einmal 4 Geräusche, die Sie hören, 3 Dinge, die Sie fühlen, zum Beispiel den Wind auf der Haut, 2 Gerüche, die einem so im Raum rumfliegen und einen Geschmack, den Sie gerade im Mund haben.
1: Okay.
2: Zahnpasta oder.
1: Ich glaube schon, also, und das ist auch so ein Runterbringen, wenn man sich ein bisschen aufregt.
0: Ich kann mir schon gut vorstellen, dass das funktioniert, also bei mir zumindest, weil man dann halt aus dem Gedankenkarussell rausgerissen wird und sich bewusst auf Dinge konzentriert, die halt hier und jetzt im Moment stattfinden. Also ich werde das definitiv mal ausprobieren.

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1: Aktuell in Schönefeld auf der Karl-Marx-Straße. Danke an Jasmin und in Joachimsthal auf der Joachimsthaler Straße.
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2: Ich bin Silke Rech. Die meisten Badestellen in Berlin haben weiterhin eine gute Wasserqualität. An den Badestellen Breitehorn und Radfahrerwiese an der Havel wird allerdings vor einer starken Vermehrung von Blaualgen gewarnt. Dort ist die Sicht im Wasser sehr schlecht und die Wasserrettung kann erschwert sein. Das Landesamt für Gesundheit und Soziales untersucht die Badestellen während der Badesaison regelmäßig. Tesla baut sein Werk in Grünheide weiter aus und schafft dafür mehrere tausend neue Arbeitsplätze. Die ersten 1000 neuen Beschäftigten sind bereits im Einsatz, um die Produktion auf 6200 Fahrzeuge pro Woche zu steigern. Ab September beginnt die Suche nach weiteren 1000 Mitarbeitern. Ab Oktober soll die Produktion dann auf 7500 Fahrzeuge pro Woche wachsen. Insgesamt sollen in Grünheide rund 3500 neue Arbeitsplätze entstehen.
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2: Ein seit April vermisster 66-Jähriger aus Berlin-Pankow ist lebend gefunden worden. Rettungskräfte entdeckten den demenzkranken Mann und brachten ihn in ein Krankenhaus. Der Mann war Anfang April aus einer Pflegeeinrichtung verschwunden und nicht zurückgekehrt. Die Polizei hatte öffentlich nach ihm gesucht.
1: Jetzt kompetent und zuverlässig das Wetter bei uns in der Region. Aktuell ein Mix aus Sonne und Wolken hier in Berlin und Brandenburg. Der Schlagerradio-Wettertrend morgen am Samstag ähnlich, gebietsweise auch kurze Schauer möglich mit Höchstwerten bis zu 25 Grad.
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1: Aktuell voller auf der A13 Richtung Berlin. Zwischen Freiwalde und Baruth brauchen Sie 20 Minuten länger. Auch die A10 westlicher Berliner Ring Richtung Dreieck Havelland. Zwischen Großkreuz und Vöben, hier sind es derzeit 45 Minuten. Auch auf dem westlichen Berliner Ring Richtung Dreieck Werder. Zwischen Potsdam Nord und Vöben sind es derzeit 20 Minuten. Und auch betroffen die A9 Richtung Berlin. Zwischen Köselitz und Kleinmarzehn sind es derzeit 30 Minuten. Hier hat es außerdem einen Unfall gegeben. Versuchen Sie, das Gebiet weiträumig zu umfahren. Wenn Sie auch noch was gesehen haben, Staus und Blitzer melden Sie kostenlos unter der 08000 79 89 99. Kommen Sie gut an.
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Alessa und Bernhard Brink, Tenevai, hier bei Schlagerradio, hör auf dein Herz. Es gibt ja Dinge, die macht man als Kind und irgendwann hört man damit auf und man fragt sich eigentlich, warum. So zum Beispiel auch mit gewissen Spielzeugen zu spielen. Ich meine, wenn Spaß macht, kann man das ja auch noch im Alter machen. Nur hat das ein Deutscher jetzt ein bisschen sehr ernst genommen in Tirol, denn er hat es sich zur Aufgabe gemacht, mit einem Bobbycar einen neuen Weltrekord aufzustellen. Marcel Paul heißt der junge Mann und der ist doch tatsächlich mit fast 150 Sachen so eine Tiroler Landstraße runtergebrettert. Auf einem Bobbycar. Und ich finde das so unsagbar beeindruckend, weil wenn Sie sich daran zurückerinnern, wie man mit einem Bobbycar vorankommt, dann ist das schon relativ schwierig. Das Gerät war natürlich ein bisschen umgebaut, damit er da auch halbwegs bequem drauf sitzen kann. Und er hatte natürlich auch Sicherheitskleidung an, also da war alles auf der sicheren Seite. Aber Respekt meinerseits für diese 149,875 km/h.

0: Kurz vor vier am Freitagnachmittag. Ich begleite Sie und das jetzt gleich schon mal mit richtiger Einstimmung fürs Wochenende. Vicky Leandros, du bist mein schönster Gedanke und auch Beatrice Egli hat den Kick im Augenblick. Und falls es Ihnen geht wie mir und Sie gerne viel zu lange Sprachnachrichten schicken, ja, da hat Johannes Oerding eine ganz bestimmte Meinung zu. Mehr dazu gleich.
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7: Aktuell in Potsdam auf der Michendorfer Chaussee. Danke an Barbara und auch in Eisenhüttenstadt auf der Poststraße.
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8: Ich bin Silke Rech. Berlin sieht sich gut auf die Abgeordnetenhauswahl am 20. September vorbereitet. Landeswahlleiter Bröchler sagte der ARD, dass inzwischen fast alle benötigten Wahlhelfer gefunden wurden. Außerdem bereitet sich Berlin auf mögliche Desinformationskampagnen vor. Dafür soll in Kürze ein Online-Tool freigeschaltet werden, mit dem Bürger mögliche Falschmeldungen zur Wahl überprüfen können. Ein Feldbrand bei Rheinsberg hat gestern einen Großeinsatz der Feuerwehr ausgelöst. Nahe des Ortsteils Braunsberg standen zeitweise rund 90 Hektar Fläche in Flammen. Am Abend war das Feuer gelöscht. Nach ersten Erkenntnissen wurde der Brand durch Funkenflug eines Mähdreschers ausgelöst. Wegen der starken Rauchentwicklung gab es zwischenzeitlich auch eine Warnung für die Bevölkerung. In der spanischen Exklave Ceuta ist die Zahl der angekommenen Migranten nach Behördenangaben auf rund 60.000 gestiegen. Viele Menschen erreichten das Gebiet schwimmend oder mit Booten von Marokko aus.
9: Die spanische Regierung hat Soldaten entsandt und spricht von einem Angriff auf das spanische Staatsgebiet. Mindestens 18 Menschen kamen ums Leben. Auch in der Exklave Melilla gelangten hunderte Migranten über die Grenze. Die EU-Kommission hat Spanien Unterstützung angeboten. Unter anderem könnte die europäische Grenzschutzagentur Frontex eingesetzt werden. Noah Ulrich, Redaktion.
8: Der Widerstand gegen die WM-Pläne von FIFA-Präsident Infantino wächst. Nach mehreren Kontinentalverbänden hat sich jetzt auch der Asienverband gegen die Pläne gestellt. Damit fehlt Infantino offenbar die Mehrheit. Er will eine neue Vermarktungsgesellschaft für Fußball-Weltmeisterschaften gründen und Anteile an private Investoren verkaufen. Medienberichten zufolge ist deshalb auch sein Berater Cordeiro zurückgetreten. Ob sich die Pläne für eine Entwaffnung der Hamas umsetzen lassen, ist weiter unklar. Ein Vertreter der Islamisten erklärte, zunächst müsse Israel dem Abkommen zustimmen. US-Präsident Trump hatte zuvor eine entsprechende Vereinbarung angekündigt. Demnach soll die Hamas ihre Waffen abgeben. Im Gegenzug sollen die israelischen Streitkräfte den Gazastreifen verlassen.
7: Jetzt kompetent und zuverlässig das Wetter bei uns in Berlin und Brandenburg. Schlagerradio-Wetterreporter melden derzeit 27 Grad in Berlin-Mitte am Alex, 28 Grad in Eberswalde am Zoo, 30 Grad in Frankfurt-Oder am Oderturm, 29 Grad in Cottbus am Rathaus, 28 Grad in Potsdam im holländischen Viertel und 27 Grad in Brandenburg am Dom. Aktuell ein Mix aus Sonne und Wolken. Der Schlagerradio-Wettertrend morgen am Samstag ähnlich, gebietsweise aber kurze Schauer möglich mit Höchstwerten bis zu 25 Grad.
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7: Aktuell voller auf der A13 Richtung Berlin. Zwischen Freiwalde und Barut brauchen Sie 20 Minuten länger. Auch die A10 westlicher Berliner Ring Richtung Dreieck Havelland. Zwischen Großkreuz und Vöben, hier sind es derzeit 45 Minuten. Auch auf dem westlichen Berliner Ring Richtung Dreieck Werder. Zwischen Potsdam Nord und Vöben sind es derzeit 20 Minuten. Und auch betroffen die A9 Richtung Berlin. Zwischen Köselitz und Kleinmarzehn sind es derzeit 30 Minuten. Hier hat es außerdem einen Unfall gegeben. Versuchen Sie, das Gebiet weiträumig zu umfahren. Wenn Sie auch noch was gesehen haben, Staus und Blitzer melden Sie kostenlos unter der 08000 79 89 99. Kommen Sie gut an.
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7: Hallo, kurz nach vier an diesem Freitag. Ich begleite Sie durch den Nachmittag und das jetzt mit italienischem Flair und ganz viel Liebe von Sarah Engels. Ti amo, mi amore.

französisches Flair hier in Berlin und Brandenburg durch Michelle und ihren Song Paris hier bei Schlagerradio. Und weiter geht's mit Vicky Leandros. Du bist mein schönster Gedanke.

0: Peter Maffay und Johannes Oerding, ein Leben lang ist nicht lang. Hier bei Schlagerradio, hör auf dein Herz. Wer mit mir befreundet ist, weiß, dass ich gerne dazu tendiere, Sprachnachrichten zu schicken. Und das kann dann auch schon mal ausarten und fast wie so ein Podcast klingen. Also 5 Minuten ist bei mir tatsächlich nicht so lang an der Sprachnachricht. Das könnte schon teilweise bis zu 15 oder 20 Minuten ausarten. Es gibt aber auch Menschen, die das gar nicht leiden können. Das kann ich auch ganz gut nachvollziehen. Und passend dazu hat jetzt Johannes Oerding seinen Song An guten Tagen bei Experte für alles mal so ein bisschen umgeschrieben.
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Ja, es tut mir leid, ich wollte meine Freunde und Familie halt einfach auf dem Laufenden halten. Und telefonieren ist für meine Generation eine schwierige Sache. Aber ich hab's ja jetzt verstanden, ist ja in Ordnung.

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1: Aktuell in Bad Saarow am See und in Lebus am Vlies. Danke an Karin.
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2: Ich bin Silke Rech. Schrottautos beschäftigen die Berliner Behörden immer häufiger. In den ersten 6 Monaten des Jahres wurden bereits fast 2700 Fahrzeuge zum Abschleppen gemeldet. Außerdem gab es mehr als 13.000 Anzeigen wegen illegal abgestellter Autos. Bis ein Fahrzeug entfernt wird, vergehen oft mehrere Wochen. Im vergangenen Jahr dauerte ein Verfahren bis zum Abschleppen im Durchschnitt rund 2 Monate. Ein Transportflugzeug der Bundeswehr hat gestern für Aufsehen über Küritz gesorgt. Die Maschine vom Typ Airbus A400M flog den Verkehrslandeplatz 2-mal an, startete aber jeweils wieder durch. Nach Angaben der Bundeswehr handelte es sich um eine geplante Anflugübung. Solche Übungen an zivilen Flugplätzen werden regelmäßig durchgeführt. Anschließend flog die Maschine weiter zum Bundeswehrstandort Wunstorf.
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2: Wegen Bauarbeiten am Bahnhof Köpenick wird die Bahnhofstraße ab dem 10. August für 3 Wochen gesperrt. Betroffen sind Autos, Straßenbahnen sowie Fußgänger. Die Deutsche Bahn baut den Bahnhof bis 2027 zu einem Regionalbahnhof aus. Dafür werden unter anderem Brücken abgerissen und neue Gleise gebaut.
1: Jetzt kompetent und zuverlässig das Wetter bei uns in der Region. Aktuell ein Mix aus Sonne und Wolken hier in Berlin und Brandenburg. Der Schlagerradio-Wetter-Trend. Morgen am Samstag ähnlich. Gebietsweise auch kurze Schauer möglich mit Höchstwerten bis zu 25 Grad.
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1: Aktuell voller auf der A13 Richtung Berlin. Zwischen Freiwalde und Barut brauchen Sie 20 Minuten länger. Auch die A10 westlicher Berliner Ring Richtung Dreieck Havelland. Zwischen Großkreuz und Vöben, hier sind es derzeit 45 Minuten. Auch auf dem westlichen Berliner Ring Richtung Dreieck Werder. Zwischen Potsdam Nord und Vöben sind es derzeit 20 Minuten. Und auch betroffen die A9 Richtung Berlin. Zwischen Köselitz und Kleinmarzehn sind es derzeit 30 Minuten. Hier hat es außerdem einen Unfall gegeben. Versuchen Sie, das Gebiet weiträumig zu umfahren. Wenn Sie auch noch was gesehen haben, Staus und Blitzer melden Sie kostenlos unter der 08000 79 89 99. Kommen Sie gut an.
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Stefan Waggershausen, tief im Süden meines Herzens, hier bei Schlagerradio. Und falls Sie noch nicht wissen, was man am Wochenende hier in der Region so Schönes unternehmen kann, da habe ich ein paar Tipps für Sie. Wir starten mit den 19. Grimmitzer Glastagen. Die finden statt schon seit vorgestern noch bis zum 2. August täglich von 11 bis 17 Uhr. Dort kann man mal schauen, was hinter den Kulissen in so einer Glasbrennerei eigentlich abgeht. Das Ganze natürlich in der Glashütte am Grimmitz in Joachimsthal. Außerdem gibt es das Hafenfest in Havelauen in Werder. Ein Familienfest direkt am Wasser mit Live-Musik. Unter anderem auch Prinz Damien und zum Beispiel auch Uli Zelle. Weitere Show-Acts oder auch Fahrgeschäften und natürlich am Höhenfeuerwerk von heute an noch bis zum 2. August auf der Festwiese in Havelauen. Und auch ein internationales Musikfestival weltweiter Jugendorchester findet statt mit Klassik und Jazz und zeitgenössischen Kompositionen im Konzerthaus Berlin am Gendarmenmarkt und das heute Abend. Da sollte doch für jeden etwas dabei sein und denken Sie dran, auf dem Hin- und Rückweg natürlich Schlagerradio einschalten.

0: Auch ein ganz toller Song. Daniel Trailern mit seiner Jackentasche hier bei Schlagerradio. Hör auf dein Herz. Und jetzt gibt's ein moralisches Dilemma von Nino D'Angelo, Engel und Teufel Luisa.
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0: Kurz vor 5 am Freitagnachmittag. Ich begleite Sie und das jetzt gleich mit ganz toller Musik von Mike Leon Grosch und auch Marianne Rosenberg ist mit dabei. Und ich weiß nicht, wie es Ihnen geht, aber ich hatte früher immer Angst davor, dass ich eine Abgabefrist verpasse. Das ist jetzt passiert und zwar in einem Ausmaß, welches eigentlich unglaublich ist. Mehr dazu in der nächsten halben Stunde.
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1: Aktuell in Schönefeld auf der Karl-Marx-Straße. Danke an Jasmin. Und in Joachimsthal auf der Joachimsthaler Straße.
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2: Ich bin Silke Rech. Berlin sieht sich gut auf die Abgeordnetenhauswahl am 20. September vorbereitet. Landeswahlleiter Bröchler sagte der ARD, dass inzwischen fast alle benötigten Wahlhelfer gefunden wurden. Außerdem bereitet sich Berlin auf mögliche Desinformationskampagnen vor. Dafür soll in Kürze ein Online-Tool freigeschaltet werden, mit dem Bürger mögliche Falschmeldungen zur Wahl überprüfen können. Ein Feldbrand bei Rheinsberg hat gestern einen Großeinsatz der Feuerwehr ausgelöst. Nahe des Ortsteils Braunsberg standen zeitweise rund 90 Hektar Fläche in Flammen. Am Abend war das Feuer gelöscht. Nach ersten Erkenntnissen wurde der Brand durch Funkenflug eines Mähdreschers ausgelöst. Wegen der starken Rauchentwicklung gab es zwischenzeitlich auch eine Warnung für die Bevölkerung. In der spanischen Exklave Ceuta ist die Zahl der angekommenen Migranten nach Behördenangaben auf rund 60.000 gestiegen. Viele Menschen erreichten das Gebiet schwimmend oder mit Booten von Marokko aus.
3: Die spanische Regierung hat Soldaten entsandt und spricht von einem Angriff auf das spanische Staatsgebiet. Mindestens 18 Menschen kamen ums Leben. Auch in der Exklave Melilla gelangten hunderte Migranten über die Grenze. Die EU-Kommission hat Spanien Unterstützung angeboten. Unter anderem könnte die europäische Grenzschutzagentur Frontex eingesetzt werden. Noah Ulrich, Redaktion.
2: Der Widerstand gegen die WM-Pläne von FIFA-Präsident Infantino wächst. Nach mehreren Kontinentalverbänden hat sich jetzt auch der Asienverband gegen die Pläne gestellt. Damit fehlt Infantino offenbar die Mehrheit. Er will eine neue Vermarktungsgesellschaft für Fußball-Weltmeisterschaften gründen und Anteile an private Investoren verkaufen. Medienberichten zufolge ist deshalb auch sein Berater Cordeiro zurückgetreten. Ob sich die Pläne für eine Entwaffnung der Hamas umsetzen lassen, ist weiter unklar. Ein Vertreter der Islamisten erklärte, zunächst müsse Israel dem Abkommen zustimmen. US-Präsident Trump hatte zuvor eine entsprechende Vereinbarung angekündigt. Demnach soll die Hamas ihre Waffen abgeben. Im Gegenzug sollen die israelischen Streitkräfte den Gazastreifen verlassen.
1: Jetzt kompetent und zuverlässig das Wetter bei uns in Berlin und Brandenburg. Schlagerradio-Wetterreporter melden derzeit 27 Grad in Berlin-Mitte am Alex, 28 Grad in Eberswalde am Zoo, 30 Grad in Frankfurt-Oder am Oderturm, 29 Grad in Cottbus am Rathaus, 28 Grad in Potsdam im holländischen Viertel und 27 Grad in Brandenburg am Dom. Aktuell ein Mix aus Sonne und Wolken. Der Schlagerradio-Wettertrend morgen am Samstag ähnlich, gebietsweise aber kurze Schauer möglich mit Höchstwerten bis zu 25 Grad.
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1: Aktuell voller auf der A9 Richtung Leipzig. Zwischen Köselitz und Kleinmarzins brauchen Sie 45 Minuten länger. Außerdem voller auf der A10 im westlichen Berliner Ring Richtung Dreieck Werder. Zwischen Potsdam Nord und Vöben sind es derzeit 20 Minuten. Und auf der A13 Richtung Dresden zwischen Großköris und Starkow derzeit 30 Minuten. Wenn Sie auch noch was gesehen haben, Staus und Blitzer melden Sie kostenlos unter der 08000 79 89 99. Kommen Sie gut an!
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1: Hallo, kurz nach 5 am Freitagabend. Ich begleite Sie in Richtung Wochenende und das jetzt mit ganz viel Helligkeit und zwar Millionenlichter von Christina Stürmer.

Marianne Rosenberg, rette mich durch die Nacht hier bei Schlagerradio, hör auf dein Herz. Wenn ich an meine Schulzeit zurückdenke, war meine größte Angst, dass ich Abgabefristen vergesse oder verpasse. Das galt nicht nur für Dinge in der Schule wie bestimmte Aufgaben, sondern auch damals bin ich noch in die Bücherei gegangen und habe mir Bücher ausgeliehen. Und deshalb musste ich ein wenig lachen, als ich folgende Meldung bei der Tagesschau gesehen habe. Ein geliehenes Buch wurde in Australien nach 150 Jahren zurückgebracht. Die Sammelgebühr wurde mal so grob ausgerechnet und würde sich auf ca. 17.000 Euro belaufen. Mittlerweile weiß man nicht mehr, wer das Buch ursprünglich ausgeliehen hat und wie das überhaupt alles zustande gekommen ist. Auf jeden Fall ist das Buch, das antike griechische Bauwerke behandelt, dann schon ein paar Jahre älter, aus dem Jahr 1858. Ja, und mittlerweile behält man das Buch und leiht es nicht nochmal aus, wenn man nicht nochmal 150 Jahre warten möchte. Es wird jetzt ausgestellt. Aber das ist doch eine spannende Geschichte, oder? Ja, was war denn Ihre größte Versäumnis, die Sie vielleicht mal gar nicht mehr auf dem Schirm hatten? Schreiben Sie doch mal eine WhatsApp unter der 08000 79 89 99.

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6: Aktuell in Potsdam auf der Michendorfer Chaussee. Danke an Barbara und auch in Eisenhüttenstadt auf der Poststraße.
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7: Ich bin Silke Rech. Schrottautos beschäftigen die Berliner Behörden immer häufiger. In den ersten 6 Monaten des Jahres wurden bereits fast 2700 Fahrzeuge zum Abschleppen gemeldet. Außerdem gab es mehr als 13.000 Anzeigen wegen illegal abgestellter Autos. Bis ein Fahrzeug entfernt wird, vergehen oft mehrere Wochen. Im vergangenen Jahr dauerte ein Verfahren bis zum Abschleppen im Durchschnitt rund 2 Monate. Ein Transportflugzeug der Bundeswehr hat gestern für Aufsehen über Küritz gesorgt. Die Maschine vom Typ Airbus A400M flog den Verkehrslandeplatz 2-mal an, startete aber jeweils wieder durch. Nach Angaben der Bundeswehr handelte es sich um eine geplante Anflugübung. Solche Übungen an zivilen Flugplätzen werden regelmäßig durchgeführt. Anschließend flog die Maschine weiter zum Bundeswehrstandort Wunstorf.
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7: Wegen Bauarbeiten am Bahnhof Köpenick wird die Bahnhofstraße ab dem 10. August für 3 Wochen gesperrt. Betroffen sind Autos, Straßenbahnen sowie Fußgänger. Die Deutsche Bahn baut den Bahnhof bis 2027 zu einem Regionalbahnhof aus. Dafür werden unter anderem Brücken abgerissen und neue Gleise gebaut.
6: Jetzt kompetent und zuverlässig das Wetter bei uns in der Region. Aktuell ein Mix aus Sonne und Wolken hier in Berlin und Brandenburg. Der Schlagerradio-Wetter-Trend. Morgen am Samstag ähnlich. Gebietsweise auch kurze Schauer möglich mit Höchstwerten bis zu 25 Grad.
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6: Aktuell voller auf der A9 Richtung Leipzig. Zwischen Köselitz und Kleinmarzins brauchen Sie 45 Minuten länger. Außerdem voller auf der A10 im westlichen Berliner Ring Richtung Dreieck Werder. Zwischen Potsdam Nord und Vöben sind es derzeit 20 Minuten. Und auf der A13 Richtung Dresden zwischen Großköris und Starkow derzeit 30 Minuten. Wenn Sie auch noch was gesehen haben, Staus und Blitzer melden Sie kostenlos unter der 08000 79 89 99. Kommen Sie gut an!
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1: Unheilig, als wär's das erste Mal hier bei Schlagerradio. Hör auf dein Herz und gleich Vanessa Mai mit ihrem Rohdiamant. Und sie hat ja den Podcast Schön Laut zusammen mit Lola Weipert. Und die beiden könnten kaum unterschiedlichere Leben führen. Mal davon abgesehen, dass Lola gern auf Konzerte geht und viel mit Freunden unterwegs ist, ist sie auch schon eine ganze Weile Single. Und Vanessa Mai ist ja schon lange mit ihrem Andreas zusammen. Und da passieren wohl in der Beziehungsdynamik Dinge, die Lola nicht ganz so nachvollziehen kann.
2: Warte mal. Du packst die Tasche von deinem Mann.
3: Alles. Ich leb dir morgens Klamotten raus.
2: Nein.
3: Hä, natürlich.
4: Du hast halt keinen Ehemann. Das wird genauso bei dir laufen. Das ist voll süß. Ich fühle ihm auch seine Haare.
2: Oh mein Gott. Das ist nicht dein Ernst. Du fühlst deinem Mann die Haare.
4: Das klingt ausgesprochen echt komisch.
1: Ja, Lola bezeichnet das Ganze als Mothering, also mütterlich, und das kann ich schon ganz gut nachvollziehen. Ja, aber so oder so, solange die beiden glücklich sind, sollen sie machen. Und gute Musik macht sie ja ohnehin, so wie jetzt hier Rohdiamant bei Schlagerradio.

0: Kurz vor sechs am Freitagabend. Ich begleite Sie in Richtung Wochenende. Das jetzt gleich mit ganz toller Musik. Zum schon mal Warmtanzen von Wolfgang Ziegler und auch Marius Müller-Westernhagen ist dabei. Und außerdem machen wir zusammen mit Anna-Karina Wojcak eine Reise in ihre Vergangenheit. Mehr dazu gleich.
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0: In Bad Saro am See und in Lebus am Vlies. Danke an Karin.
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2: Ich bin Selke Rech. Der Zustand der Berliner Straßenbäume hat sich erstmals seit mehreren Jahren wieder verbessert. Laut dem neuen Straßenbaumzustandsbericht sind inzwischen 47% der untersuchten Bäume gesund. Vor 5 Jahren waren es noch rund 44%. Die Umweltverwaltung sieht darin einen Erfolg der besseren Pflege. Gleichzeitig seien wegen Hitze und Trockenheit weitere Investitionen nötig. Der Brand auf dem Truppenübungsplatz bei Jüterburg hat sich auf rund 300 Hektar ausgebreitet. Es werden dort erstmals ferngesteuerte Löschfahrzeuge eingesetzt. Wegen der Munition im Boden kann die Feuerwehr das Feuer nur eingeschränkt bekämpfen. Wegen der starken Rauchentwicklung gilt weiter eine Warnung für die Bevölkerung. Fenster und Türen sollten geschlossen bleiben, auch Lüftungs- und Klimaanlagen sollten ausgeschaltet werden. Spanien und Marokko versuchen, die Lage in der spanischen Exklave Ceuta wieder unter Kontrolle zu bringen. In den vergangenen Tagen waren dort rund 60.000 Migranten angekommen.
3: Nach Angaben des spanischen Innenministeriums sind inzwischen rund 25.000 Menschen freiwillig nach Marokko zurückgekehrt. Mindestens 34 Menschen kamen beim Versuch ums Leben, Ceuta über das Meer zu erreichen. Spaniens Regierung will die Grenze nun stärker sichern und die Rückführung irregulär eingereister Migranten beschleunigen. Auch die EU hat Unterstützung angeboten. Timo Wiesner, Redaktion.
2: Bundesinnenminister Dobrindt will die Kontrollen an den deutschen Grenzen über Mitte September hinaus verlängern. Er sagt, die Maßnahmen seien weiter nötig, um irreguläre Migration einzudämmen und die bisherigen Erfolge zu sichern. Als Beispiel nennt Dobrindt die aktuelle Lage in der spanischen Exklave Ceuta. Wie lange die Grenzkontrollen verlängert werden sollen, sagte der Minister zunächst nicht. Die islamistische Hamas und der islamische Dschihad stellen eine von US-Präsident Trump verkündigte Vereinbarung zur Entwaffnung ihrer Milizen im Gazastreifen in Frage. Die Hamas erklärt, eine Entwaffnung komme erst in Frage, wenn Israel seine Truppen aus dem Gazastreifen abzieht und mehr Hilfslieferungen zulässt. Aus Israel gibt es bislang keine Stellungnahme. Wenige Stunden nach Trumps Ankündigung griff die israelische Luftwaffe erneut Ziele im Gazastreifen an.
0: Jetzt kompetent und zuverlässig das Wetter bei uns in Berlin und Brandenburg. Schlagerradio-Wetterreporter melden derzeit 27 Grad in Berlin-Mitte am Alex, 28 Grad in Eberswalde am Zoo, 30 Grad in Frankfurt-Oder am Oderturm, 29 Grad in Cottbus am Rathaus, 28 Grad in Potsdam im holländischen Viertel und 27 Grad in Brandenburg am Dom. Aktuell ein Mix aus Sonne und Wolken. Der Schlagerradio-Wettertrend morgen am Samstag ähnlich, gebietsweise aber kurze Schauer möglich mit Höchstwerten bis zu 25 Grad.
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0: Noch immer voller auf der A9 Richtung Berlin zwischen Köselitz und Kleinmarzehns staut es sich mit 45 Minuten. Auf der A10 im westlichen Berliner Ring Richtung Dreieckwerder brauchen Sie zwischen Potsdam Nord und Föhm 20 Minuten länger. Und auch etwas voller auf der A13 Berlin Richtung Dresden zwischen Bestensee und Teupitz sind es ebenfalls 30 Minuten. Wenn Sie auch noch etwas gesehen haben, Staus und Blitzer melden Sie kostenlos unter der 08079 89 99. Kommen Sie gut an.
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0: Hi, kurz nach 6 am Freitagabend. Ich begleite Sie und das jetzt natürlich mit passender Musik, um das Wochenende einzuläuten. Thomas Anders und Florian Silbereisen. Alles funkelt, alles glitzert.

Und damit ganz liebe Grüße an alle Lieblingsmenschen aus Berlin und Brandenburg. Namika hier bei Schlagerradio. Und weiter geht's mit einem Song zum Einstimmen ins Wochenende. Wolfgang Ziegler, verdammt.

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1: Anna-Karina Wojcik mit ihrem Hit Unzensiert hier bei Schlagerradio Hör auf dein Herz. Und auf Instagram hat sie ihre Follower jetzt mal auf eine kleine Zeitreise mitgenommen, denn sie war in Leipzig unterwegs und stand dort an dem Ort, wo sich vor 15 Jahren ihr Leben verändert hat. Denn dort stand der DSDS-Truck, bei dem sie sich beworben hat und ihre Castingreise dann losging.
2: Es ist einfach 15 Jahre her. Also die Zeit geht so schnell rum. Und es ist so krass, was ich alles in den letzten 15 Jahren erleben durfte. Und ich komme so gerne hier zurück, denn ja, hier fing alles an.
1: Und dazu schreibt sie, und wenn ich eines gelernt habe, dann das. Lass dich nicht beirren, glaub an deine Träume, geh deinen eigenen Weg. Denn manchmal beginnt etwas Großes genau mit einem einzigen mutigen Schritt.

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1: Aktuell in Schönefeld auf der Karl-Marx-Straße. Danke an Jasmin und in Joachimsthal auf der Joachimsthaler Straße.
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2: Ich bin Silke Reich. Das Berliner Wohnungs- und Mietenkataster verzögert sich deutlich. Nach Angaben der Senatsverwaltung wird es voraussichtlich noch mehrere Jahre dauern, bis die Datenbank genutzt werden kann. Bislang gibt es dafür noch keine Software. Außerdem muss die Finanzierung zunächst gesichert werden. Vor dem Landgericht Potsdam wird der Prozess um den Tod einer 81-jährigen Frau aus Kleinmachnow fortgesetzt. Zwei Männer müssen sich wegen Mordes aus Habgier verantworten. Die Seniorin war nach einem mutmaßlichen Trickbetrug gestürzt und später an den Folgen gestorben. Beide Angeklagten weisen die Verantwortung für den Tod der Frau zurück. In Berlin-Mariendorf ist in der vergangenen Nacht auf einen Imbiss geschossen worden. Verletzt wurde niemand, obwohl sich zwei Menschen im Gebäude aufhielten. Die Polizei sucht nach dem Täter. Die Ermittlungen hat die Sondereinheit Ferrum des Landeskriminalamts übernommen. Bei einem Verkehrsunfall in Hohenneuendorf ist ein 40 Jahre alter Fahrradfahrer schwer verletzt worden. Er stieß gestern Abend frontal mit dem Auto eines 80-Jährigen zusammen. Laut Polizei war der Radfahrer zuvor in Schlangenlinien unterwegs. Ein Alkoholtest ergab einen Wert von 2,8 Promille.
1: Jetzt kompetent und zuverlässig das Wetter bei uns in der Region. Aktuell ein Mix aus Sonne und Wolken hier in Berlin und Brandenburg. Der Schlagerradio-Wetter-Trend. Morgen am Samstag ähnlich. Gebietsweise auch kurze Schauer möglich mit Höchstwerten bis zu 25 Grad.
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1: Noch immer voller auf der A9 Richtung Berlin zwischen Köselitz und Kleinmarzehn staut es sich mit 45 Minuten. Auf der A10 im westlichen Berliner Ring Richtung Dreieck Werder brauchen Sie zwischen Potsdam Nord und Föhm 20 Minuten länger. Und auch etwas voller auf der A13 Berlin Richtung Dresden zwischen Bestensee und Teupitz sind es ebenfalls 30 Minuten. Wenn Sie auch noch etwas gesehen haben, Staus und Blitzer melden Sie kostenlos unter der 08000 79 89 99. Kommen Sie gut an.
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0: Herbert Grönemeyer mit Kinder an die Macht hier bei Schlagerradio. Hör auf dein Herz. Das Wochenende steht unmittelbar bevor und damit wir wissen, wie wir uns kleiden müssen, verrät uns meine Kollegin Inka Klee jetzt mal, wie es am Wochenende mit dem Wetter aussieht.
1: Das wird ein Sommerwochenende mit allem, was dazugehört. Der Samstag bei uns in Berlin-Brandenburg startet noch mit vielen Wolken. Stellenweise fällt anfangs Regen. Im Laufe des Tages lockert es aber immer wieder auf und die Sonne zeigt sich öfter. Die Temperaturen steigen auf 24 Grad in Prenzlau im Norden, 25 Grad in Brandenburg an der Havel im Westen, 26 Grad in Berlin am Alexanderplatz im Osten und 27 Grad in Lübben im Süden. Wie wär's dann damit einem Bummel entlang der Oderpromenade in Frankfurt an der Oder? Oder Sie genießen eine entspannte Kahnfahrt im Spreewald rund um Lübbenau. In der Nacht liegen die Temperaturen bei angenehmen 13 bis 16 Grad, gut um nochmal durchzulüften. Der Sonntag startet dann freundlich mit viel Sonne, später ziehen lockere Wolken durch, es bleibt meist trocken. Die Höchstwerte liegen da zwischen 25 Grad in Schwedt im Norden, 26 Grad in Potsdam im Westen, 27 Grad in Frankfurt an der Oder im Osten und 28 Grad in Cottbus im Süden. Perfektes Ausflugswetter also, der Nationalpark Unteres Odertal lädt dadurch zu einer Radtour ein oder Sie spazieren durch das holländische Viertel in Potsdam. Die Stadt ist auch immer einen Ausflug wert. Was auch immer Sie geplant haben, genießen Sie das Wochenende.
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Dennis Wilms, Träum von dir, hier bei Schlagerradio, hör auf dein Herz. Kennen Sie das auch? Manchmal gibt es so Momente, da muss man sich einfach mal kurz aufregen und vielleicht auch Dampf ablassen, aber will jetzt nicht direkt unbedingt beleidigend werden. Wie kann man also fluchen, ohne dass ein anderer so wirklich sauer sein kann? Mein Tipp, fluchen Sie auf anderen Sprachen. Falls Sie jetzt nicht so sprachbegabt sind, ähnlich wie ich, mir fällt das auch ein bisschen schwer, dann übersetzen Sie einfach ausländische Beleidigungen 1:1 ins Deutsche und zack, sind sie auch nicht mehr so schlimm. Zum Beispiel heißt es in Albanien, möge dich der Blitz auf dem Klo treffen. Finde ich ja schon mal nett. Oder auch in Finnland, fahr mit den Skiern in eine Fichte. Anders für hau ab, auch nicht schlecht. In Portugal, geh die Affen kämmen. Auch sowas wie hau ab, finde ich auch klasse. Aber mein absolutes Highlight kommt aus der Ukraine. Möge dich eine Ente treten. Und ich glaube, das übernehme ich 1:1 in meinen Sprachgebrauch.

0: kurz vor 7 am Freitagabend. Ich begleite Sie und das jetzt gleich mit Musik von Nick P. Und auch Falco ist dabei mit seinem Kommissar. Und außerdem erzähle ich Ihnen von einem Trend, der jetzt aus Amerika nach Deutschland rüber schwappt, bei dem Kinder schon so richtig früh zu Partymäusen werden.
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1: Aktuell in Potsdam auf der Michendorfer Chaussee. Danke an Barbara und auch in Eisenhüttenstadt auf der Poststraße.
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2: Ich bin Selke Rech. Der Zustand der Berliner Straßenbäume hat sich erstmals seit mehreren Jahren wieder verbessert. Laut dem neuen Straßenbaumzustandsbericht sind inzwischen 47% der untersuchten Bäume gesund. Vor 5 Jahren waren es noch rund 44%. Die Umweltverwaltung sieht darin einen Erfolg der besseren Pflege. Gleichzeitig seien wegen Hitze und Trockenheit weitere Investitionen nötig. Der Brand auf dem Truppenübungsplatz bei Jüterbog hat sich auf rund 300 Hektar ausgebreitet. Es werden dort erstmals ferngesteuerte Löschfahrzeuge eingesetzt. Wegen der Munition im Boden kann die Feuerwehr das Feuer nur eingeschränkt bekämpfen. Wegen der starken Rauchentwicklung gilt weiter eine Warnung für die Bevölkerung. Fenster und Türen sollten geschlossen bleiben, auch Lüftungs- und Klimaanlagen sollten ausgeschaltet werden. Spanien und Marokko versuchen, die Lage in der spanischen Exklave Ceuta wieder unter Kontrolle zu bringen. In den vergangenen Tagen waren dort rund 60.000 Migranten angekommen.
3: Nach Angaben des spanischen Innenministeriums sind inzwischen rund 25.000 Menschen freiwillig nach Marokko zurückgekehrt. Mindestens 34 Menschen kamen beim Versuch ums Leben, Ceuta über das Meer zu erreichen. Spaniens Regierung will die Grenze nun stärker sichern und die Rückführung irregulär eingereister Migranten beschleunigen. Auch die EU hat Unterstützung angeboten. Timo Wiesner, Redaktion.
2: Bundesinnenminister Dobrindt will die Kontrollen an den deutschen Grenzen über Mitte September hinaus verlängern. Er sagt, die Maßnahmen seien weiter nötig, um irreguläre Migration einzudämmen und die bisherigen Erfolge zu sichern. Als Beispiel nennt Dobrindt die aktuelle Lage in der spanischen Exklave Ceuta. Wie lange die Grenzkontrollen verlängert werden sollen, sagte der Minister zunächst nicht. Die islamistische Hamas und der islamische Dschihad stellen eine von US-Präsident Trump verkündigte Vereinbarung zur Entwaffnung ihrer Milizen im Gazastreifen in Frage. Die Hamas erklärt, eine Entwaffnung komme erst in Frage, wenn Israel seine Truppen aus dem Gazastreifen abzieht und mehr Hilfslieferungen zulässt. Aus Israel gibt es bislang keine Stellungnahme. Wenige Stunden nach Trumps Ankündigung griff die israelische Luftwaffe erneut Ziele im Gazastreifen an.
1: Jetzt kompetent und zuverlässig das Wetter bei uns in Berlin und Brandenburg. Schlagerradio-Wetterreporter melden derzeit 27 Grad in Berlin-Mitte am Alex, 28 Grad in Eberswalde am Zoo, 30 Grad in Frankfurt-Oder am Oderturm, 29 Grad in Cottbus am Rathaus, 28 Grad in Potsdam im holländischen Viertel und 27 Grad in Brandenburg am Dom. Aktuell ein Mix aus Sonne und Wolken. Der Schlagerradio-Wettertrend morgen am Samstag ähnlich, gebietsweise aber kurze Schauer möglich mit Höchstwerten bis zu 25 Grad. Der Schlagerradio-Verkehrsservice. Derzeit nichts Auffälliges auf den Straßen in Berlin und Brandenburg. Nirgendwo brauchen Sie länger als 15 Minuten. Wenn Sie doch noch was gesehen haben, melden Sie Staus und Blitzer gern kostenlos unter der 08000 79 89 99. Kommen Sie gut an.
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1: Hallo, kurz nach 7 und wir starten mit ganz viel Power und Energie ins Wochenende. Mit Laura und Marc geht's out of the dark. Ich wünsche Ihnen einen schönen Freitag.

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Des Tivo hier bei Schlagerradio, hör auf dein Herz. Kinder werden ja vor allem musikalisch von ihren Eltern geprägt. Deshalb finde ich wahrscheinlich Schlager so toll, weil ich das, O-Ton meiner Mama, mit der Muttermilch aufgesogen habe. Aber wie macht man denn das jetzt mit Techno? Kann man kleinen Kindern schon Techno vorspielen? In Amerika und in Großbritannien sagt man ja, wenn der Techno kindergeeignet ist. Und deshalb gibt es da jetzt ganze Raves extra für kleine Kinder, bei denen bekannte Kindersongs mal ein bisschen anders dargestellt werden. Das Ganze gibt es in Deutschland zum Beispiel auch mit Rockbands. Da gibt es richtige Rockbands für kleine Kinder. Oder auch Malle-Songs, die von einer Künstlerin, die Isa Glücklich heißt, ein bisschen kinderfreundlicher abgewandelt werden mit den Texten. Was sagen Sie? Würden Sie mit Ihrem Kind als Schlagerfan schon früh zu Schlagerkonzerten gehen? Schreiben Sie doch mal Ihre Meinung per WhatsApp unter der 08079.

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2: Aktuell in Bad Saro am See und in Lebus am Vlies. Danke an Karin.
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3: Ich bin Silke Reich. Das Berliner Wohnungs- und Mietenkataster verzögert sich deutlich. Nach Angaben der Senatsverwaltung wird es voraussichtlich noch mehrere Jahre dauern, bis die Datenbank genutzt werden kann. Bislang gibt es dafür noch keine Software. Außerdem muss die Finanzierung zunächst gesichert werden. Vor dem Landgericht Potsdam wird der Prozess um den Tod einer 81-jährigen Frau aus Kleinmachnow fortgesetzt. Zwei Männer müssen sich wegen Mordes aus Habgier verantworten. Die Seniorin war nach einem mutmaßlichen Trickbetrug gestürzt und später an den Folgen gestorben. Beide Angeklagten weisen die Verantwortung für den Tod der Frau zurück. In Berlin-Mariendorf ist in der vergangenen Nacht auf einen Imbiss geschossen worden. Verletzt wurde niemand, obwohl sich zwei Menschen im Gebäude aufhielten. Die Polizei sucht nach dem Täter. Die Ermittlungen hat die Sondereinheit Ferrum des Landeskriminalamts übernommen. Bei einem Verkehrsunfall in Hohenneuendorf ist ein 40 Jahre alter Fahrradfahrer schwer verletzt worden. Er stieß gestern Abend frontal mit dem Auto eines 80-Jährigen zusammen. Laut Polizei war der Radfahrer zuvor in Schlangenlinien unterwegs. Ein Alkoholtest ergab einen Wert von 2,8 Promille.
2: Jetzt kompetent und zuverlässig das Wetter bei uns in der Region. Aktuell ein Mix aus Sonne und Wolken hier in Berlin und Brandenburg. Der Schlagerradio-Wetter-Trend. Morgen am Samstag ähnlich. Gebietsweise auch kurze Schauer möglich mit Höchstwerten bis zu 25 Grad. Der Schlagerradio-Verkehrsservice. Derzeit nichts Auffälliges auf den Straßen in Berlin und Brandenburg. Nirgendwo brauchen Sie länger als 15 Minuten. Wenn Sie doch noch was gesehen haben, melden Sie Staus und Blitzer gern kostenlos unter der 08000 79 89 99. Kommen Sie gut an.
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Matthias Reim zusammen mit der unvergessenen Bonnie Tyler. Vergiss es, forget it. Hier bei Schlagerradio. Hör auf dein Herz um 7:45 an diesem Freitag. Und das bedeutet, in so gut 15 Minuten ist es soweit. Zeit für Hossa mit Marc Hendrik. Da geht die Party schon mal so richtig los am Freitagabend. Und wir stimmen uns jetzt hier schon mal passend ein. Natürlich mit dem Hit des Jahres, möchte ich fast schon sagen. Helene Fischer und heute Nacht.

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2: Ich bin Silke Rech. Spanien und Marokko versuchen weiter, die Lage in der spanischen Exklave Ceuta unter Kontrolle zu bringen. In den vergangenen Tagen waren dort 60.000 Migranten angekommen.
3: Rund 25.000 von ihnen sind inzwischen freiwillig nach Marokko zurückgekehrt. Spaniens Ministerpräsident Sanchez bezeichnete den massenhaften Grenzübertritt als einen Angriff auf spanisches Staatsgebiet. Er kündigte weitere Maßnahmen zur Sicherung der Grenze sowie schnellere Rückführungen an. Die EU hat Spanien Unterstützung angeboten. Noah Ulrich, Redaktion.
2: Nach dem Anschlag auf den Berliner Christopher Street Day fordert Berlins Bildungssenatorin Günther Wünsch eine Gesetzesänderung. Unter bestimmten Voraussetzungen soll Eltern gewaltbereiter

0: Kinder das Sorgerecht entzogen werden können. Die CDU-Politikerin verweist auf den mutmaßlichen Täter, der schon als Grundschüler durch Gewalt aufgefallen sein soll. Wenn Eltern nicht mit Behörden zusammenarbeiten, müsse ein Gericht entscheiden. Mehrere europäische Länder melden Fortschritte im Kampf gegen die seit Tagen andauernden Waldbrände. In Frankreich konnten nahe Bordeaux mehr als 100.000 Menschen in ihre Häuser zurückkehren. Auch in Spanien hat sich die Lage entspannt. Schwieriger bleibt die Situation in Griechenland und Portugal. Auf Kreta fahren starke Winde die Brände immer wieder an. In Deutschland hat sich der Waldbrand auf dem ehemaligen Truppenübungsplatz Jüterbog in Brandenburg weiter ausgebreitet. Das Auswärtige Amt warnt gemeinsam mit mehreren Partnerländern vor IT-Fachkräften aus Nordkorea. Sie sollen sich mit falschen Identitäten um Jobs bewerben und so Geld für das nordkoreanische Atom- und Raketenprogramm beschaffen. Außerdem sollen sie Unternehmen ausspähen, Daten stehlen und Kryptowährungen entwenden. Die beteiligten Staaten rufen Unternehmen deshalb auf, die Identität von Bewerbern und Mitarbeitenden genau zu überprüfen. Der Rheinpegel an der für die Schifffahrt wichtigen Engstelle Kaub ist auf einen historischen Tiefstand gefallen. Dort wurden heute 25 cm gemessen, so wenig wie zuletzt im Oktober 2018. Das Niedrigwasser erschwert den Gütertransport auf dem Rhein. Viele Schiffe können nur noch mit deutlich weniger Ladung fahren. Das führt zu höheren Transportkosten und längeren Lieferzeiten. Jetzt kompetent und zuverlässig das Wetter bei uns in Berlin-Brandenburg. In den kommenden Stunden von Südwesten häufiger teils kräftige Schauer und Gewitter mit Unwettergefahr, vor allem durch Starkregen. Tiefstwerte zwischen 19 und 15 Grad. Der Schlagerradio-Wettertrend. Am Samstag zunächst teils dichtere Bewölkung und mit schauerartigem Regen von Nordwesten zunehmend trocken mit Auflockerungen. Höchsttemperatur zwischen 24 und 26 Grad.
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1: Ich bin Silke Rech. Spanien und Marokko versuchen weiter, die Lage in der spanischen Exklave Ceuta unter Kontrolle zu bringen. In den vergangenen Tagen waren dort 60.000 Migranten angekommen.
2: Rund 25.000 von ihnen sind inzwischen freiwillig nach Marokko zurückgekehrt. Spaniens Ministerpräsident Sanchez bezeichnete den massenhaften Grenzübertritt als einen Angriff auf spanisches Staatsgebiet. Er kündigte weitere Maßnahmen zur Sicherung der Grenze sowie schnellere Rückführungen an. Die EU hat Spanien Unterstützung angeboten. Noah Ulrich, Redaktion.
1: Nach dem Anschlag auf den Berliner Christopher Street Day fordert Berlins Bildungssenatorin Günther Wünsch eine Gesetzesänderung. Unter bestimmten Voraussetzungen soll Eltern gewaltbereiter Kinder das Sorgerecht entzogen werden können. Die CDU-Politikerin verweist auf den mutmaßlichen Täter, der schon als Grundschüler durch Gewalt aufgefallen sein soll. Wenn Eltern nicht mit Behörden zusammenarbeiten, müsse ein Gericht entscheiden. Mehrere europäische Länder melden Fortschritte im Kampf gegen die seit Tagen andauernden Waldbrände. In Frankreich konnten nahe Bordeaux mehr als 100.000 Menschen in ihre Häuser zurückkehren. Auch in Spanien hat sich die Lage entspannt. Schwieriger bleibt die Situation in Griechenland und Portugal. Auf Kreta fahren starke Winde die Brände immer wieder an. In Deutschland hat sich der Waldbrand auf dem ehemaligen Truppenübungsplatz Jüterbog in Brandenburg weiter ausgebreitet.

0: Das Auswärtige Amt warnt gemeinsam mit mehreren Partnerländern vor IT-Fachkräften aus Nordkorea. Sie sollen sich mit falschen Identitäten um Jobs bewerben und so Geld für das nordkoreanische Atom- und Raketenprogramm beschaffen. Außerdem sollen sie Unternehmen ausspähen, Daten stehlen und Kryptowährungen entwenden. Die beteiligten Staaten rufen Unternehmen deshalb auf, die Identität von Bewerbern und Mitarbeitenden genau zu überprüfen. Der Rheinpegel an der für die Schifffahrt wichtigen Engstelle Kaub ist auf einen historischen Tiefstand gefallen. Dort wurden heute 25 cm gemessen, so wenig wie zuletzt im Oktober 2018. Das Niedrigwasser erschwert den Gütertransport auf dem Rhein. Viele Schiffe können nur noch mit deutlich weniger Ladung fahren. Das führt zu höheren Transportkosten und längeren Lieferzeiten. Jetzt kompetent und zuverlässig das Wetter bei uns in Berlin-Brandenburg. In den kommenden Stunden von Südwesten häufiger teils kräftige Schauer und Gewitter mit Unwettergefahr, vor allem durch Starkregen. Tiefstwerte zwischen 19 und 15 Grad. Der Schlagerradio-Wettertrend. Am Samstag zunächst teils dichtere Bewölkung und mit schauerartigem Regen von Nordwesten zunehmend trocken mit Auflockerungen. Höchsttemperatur zwischen 24 und 26 Grad.
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1: Ich bin Selke Reich. Das war der Tag. Spanien und Marokko versuchen, die Lage in der spanischen Exklave Ceuta wieder unter Kontrolle zu bringen. In den vergangenen Tagen waren dort rund 60.000 Migranten angekommen. Nach Angaben des spanischen Innenministeriums sind inzwischen rund 25.000 Menschen freiwillig nach Marokko zurückgekehrt. Mindestens 34 Menschen kamen beim Versuch ums Leben, Ceuta über das Meer zu erreichen. Spaniens Regierung will die Grenze nun stärker sichern und die Rückführung irregulär eingereister Migranten beschleunigen. Auch die EU hat Unterstützung angeboten. Der Widerstand gegen die WM-Pläne von FIFA-Präsident Infantino wächst. Nach mehreren Kontinentalverbänden hat sich jetzt auch der Asienverband gegen die Pläne gestellt. Damit fehlt Infantino offenbar die Mehrheit. Er will eine neue Vermarktungsgesellschaft für Fußball-Weltmeisterschaften gründen und Anteile an private Investoren verkaufen. Medienberichten zufolge ist deshalb auch sein Berater Cordeiro zurückgetreten. Die Zahl der Arbeitslosen in Deutschland ist im Juli auf über 3 Millionen gestiegen. Laut Bundesagentur für Arbeit waren rund 3.700.000 Menschen ohne Job. Das sind 71.000 mehr als im Juni. Die Arbeitslosenquote stieg auf 6,4%. Der Anstieg im Juli gilt als saisonüblich, weil viele Ausbildungen und Arbeitsverträge enden und Unternehmen während der Sommerferien häufig weniger neue Mitarbeiter einstellen. Die islamistische Hamas und der islamische Dschihad stellen eine von US-Präsident Trump verkündete Vereinbarung zur Entwaffnung ihrer Milizen im Gazastreifen in Frage. Die Hamas erklärt, eine Entwaffnung komme erst in Frage, wenn Israel seine Truppen aus dem Gazastreifen abzieht und mehr Hilfslieferungen zulässt. Aus Israel gibt es bislang keine Stellungnahme. Wenige Stunden nach Trumps Ankündigung griff die israelische Luftwaffe erneut Ziele im Gazastreifen an.

0: In der Union gibt es weiter Streit über die geplante Rentenreform. Die Unionsfraktion verteidigt das Konzept der Rentenkommission und fordert, das Reformpaket vollständig umzusetzen. Dazu gehört auch die geplante Abschaffung der Rente nach 45 Beitragsjahren. Der sächsische Ministerpräsident Kretschmer sieht das anders. Er fordert, dass Arbeitnehmer auch künftig nach 45 Beitragsjahren früher in Rente gehen können. Andernfalls will er der Reform im Bundesrat nicht zustimmen. Jetzt kompetent und zuverlässig das Wetter bei uns in Berlin-Brandenburg. In den kommenden Stunden von Südwesten häufiger teils kräftige Schauer und Gewitter mit Unwettergefahr, vor allem durch Starkregen. Tiefstwerte zwischen 19 und 15 Grad. Der Schlagerradio-Wettertrend: am Samstag zunächst teils dichtere Bewölkung und mit schauerartigem Regen von Nordwesten zunehmend trocken mit Auflockerungen. Höchsttemperatur zwischen 24 und 26 Grad.
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1: Ich bin Selke Reich. Das war der Tag. Spanien und Marokko versuchen, die Lage in der spanischen Exklave Ceuta wieder unter Kontrolle zu bringen. In den vergangenen Tagen waren dort rund 60.000 Migranten angekommen. Nach Angaben des spanischen Innenministeriums sind inzwischen rund 25.000 Menschen freiwillig nach Marokko zurückgekehrt. Mindestens 34 Menschen kamen beim Versuch ums Leben, Ceuta über das Meer zu erreichen. Spaniens Regierung will die Grenze nun stärker sichern und die Rückführung irregulär eingereister Migranten beschleunigen. Auch die EU hat Unterstützung angeboten. Der Widerstand gegen die WM-Pläne von FIFA-Präsident Infantino wächst. Nach mehreren Kontinentalverbänden hat sich jetzt auch der Asienverband gegen die Pläne gestellt. Damit fehlt Infantino offenbar die Mehrheit. Er will eine neue Vermarktungsgesellschaft für Fußball-Weltmeisterschaften gründen und Anteile an private Investoren verkaufen. Medienberichten zufolge ist deshalb auch sein Berater Cordeiro zurückgetreten. Die Zahl der Arbeitslosen in Deutschland ist im Juli auf über 3 Millionen gestiegen. Laut Bundesagentur für Arbeit waren rund 3.700.000 Menschen ohne Job. Das sind 71.000 mehr als im Juni. Die Arbeitslosenquote stieg auf 6,4%. Der Anstieg im Juli gilt als saisonüblich, weil viele Ausbildungen und Arbeitsverträge enden und Unternehmen während der Sommerferien häufig weniger neue Mitarbeiter einstellen. Die islamistische Hamas und der islamische Dschihad stellen eine von US-Präsident Trump verkündete Vereinbarung zur Entwaffnung ihrer Milizen im Gazastreifen in Frage. Die Hamas erklärt, eine Entwaffnung komme erst in Frage, wenn Israel seine Truppen aus dem Gazastreifen abzieht und mehr Hilfslieferungen zulässt. Aus Israel gibt es bislang keine Stellungnahme. Wenige Stunden nach Trumps Ankündigung griff die israelische Luftwaffe erneut Ziele im Gazastreifen an. In der Union gibt es weiter Streit über die geplante Rentenreform. Die Unionsfraktion verteidigt das Konzept der Rentenkommission und fordert, das Reformpaket vollständig umzusetzen. Dazu gehört auch die geplante Abschaffung der Rente nach 45 Beitragsjahren. Der sächsische Ministerpräsident Kretschmer sieht das anders. Er fordert, dass Arbeitnehmer auch künftig nach 45 Beitragsjahren früher in Rente gehen können. Andernfalls will er der Reform im Bundesrat nicht zustimmen. Jetzt kompetent und zuverlässig das Wetter bei uns in Berlin-Brandenburg. In den kommenden Stunden von Südwesten häufiger teils kräftige Schauer und Gewitter mit Unwettergefahr, vor allem durch Starkregen. Tiefstwert

0: zwischen 19 und 15 Grad. Der Schlager-Radio-Wettertrend. Am Samstag zunächst teils dichtere Bewölkung und mit schauerartigem Regen von Nordwesten zunehmend trocken mit Auflockerungen. Höchsttemperatur zwischen 24 und 26 Grad.
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1: Ich bin Silke Rech. Das wird der Tag. Heute findet in Hamburg der Christopher Street Day statt. Nach dem Anschlag auf den Berliner CSD steht die Veranstaltung in diesem Jahr unter besonderen Sicherheitsvorkehrungen. Die Zahl der Einsatzkräfte wurde erhöht. Konkrete Hinweise auf eine Gefährdung gibt es laut Polizei derzeit aber nicht. Zu der Demonstration werden hunderttausende Menschen erwartet. Mit 150 Gruppen nehmen so viele wie noch nie teil. Gleichzeitig sind deutlich weniger Festwagen unterwegs als im vergangenen Jahr. Auch der Berliner CSD ist mit einem eigenen Wagen vertreten. Die Veranstalter wollen damit ein Zeichen für Zusammenhalt, Vielfalt und gegen Hass setzen. Heute wird in der Schweiz der Nationalfeiertag gefeiert. Er erinnert an den Bundesbrief von 1291 und gilt als Gründungstag der Schweizer Eidgenossenschaft. In Basel müssen Besucher aber auf die traditionellen Feuerwerke verzichten. Wegen der anhaltenden Trockenheit und Hitze haben die Behörden die offiziellen Feuerwerke auf dem Rhein und auf dem Bruderholz abgesagt. Ein Feuerwerksverbot für private Feiern gilt dort bereits seit einigen Tagen. Das Ubigrip-Festprogramm findet trotzdem wie geplant statt. Die Behörden wollen mit der Absage das Risiko von Bränden weiter verringern. Ab heute gelten mehrere Änderungen für Verbraucher. Erstklässler haben jetzt einen gesetzlichen Anspruch auf Ganztagsbetreuung. Außerdem ändert die Deutsche Bahn ihr Bahnbonusprogramm. Freifahrten sind künftig teils schon mit weniger Punkten möglich. Die benötigte Punktzahl richtet sich aber stärker nach Strecke und Auslastung. Und ab morgen gelten außerdem neue EU-Regeln für mehr Transparenz bei künstlicher Intelligenz. KI-erstellte Inhalte müssen in bestimmten Fällen gekennzeichnet werden. Heute endet das Wacken Open Air in Schleswig-Holstein. Seit Mittwoch haben rund 85.000 Metal-Fans auf einem der größten Metal-Festivals der Welt gefeiert. Zum Abschluss stehen noch einmal zahlreiche Konzerte auf dem Programm. Angefangen hat das Festival 1990 mit 6 Bands und rund 800 Besuchern in einer Kiesgrube. Heute treten an 4 Tagen rund 200 Bands auf 10 Bühnen auf. Mit Campingplätzen, Backstage-Bereichen und der gesamten Infrastruktur erstreckt sich das Festival inzwischen über eine Fläche von rund 4,2 Millionen Quadratmetern. Das entspricht etwa 600 Fußballfeldern. Jetzt kompetent und zuverlässig das Wetter bei uns in Berlin-Brandenburg. In den kommenden Stunden von Südwesten häufiger teils kräftige Schauer und Gewitter mit Unwettergefahr, vor allem durch Starkregen. Tiefstwerte zwischen 19 und 15 Grad. Der Schlagerradio-Wettertrend: am Samstag zunächst teils dichtere Bewölkung und mit schauerartigem Regen von Nordwesten zunehmend trocken mit Auflockerungen. Höchsttemperatur zwischen 24 und 26 Grad.
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1: Ich bin Silke Rech. Das wird der Tag. Heute findet in Hamburg der Christopher Street Day statt. Nach dem Anschlag auf den Berliner CSD steht die Veranstaltung in diesem Jahr unter besonderen Sicherheitsvorkehrungen. Die Zahl der Einsatzkräfte wurde erhöht. Konkrete Hinweise auf eine Gefährdung gibt es laut Polizei derzeit aber nicht. Zu der Demonstration werden hunderttausende Menschen erwartet. Mit 150 Gruppen nehmen so viele wie noch nie teil. Gleichzeitig sind deutlich weniger Festwagen unterwegs als im vergangenen Jahr. Auch der Berliner CSD ist mit einem eigenen Wagen vertreten. Die Veranstalter wollen damit ein Zeichen für Zusammenhalt, Vielfalt und gegen Hass setzen. Heute wird in der Schweiz der Nationalfeiertag gefeiert. Er erinnert an den Bundesbrief von 1291 und gilt als Gründungstag der Schweizer Eidgenossenschaft. In Basel müssen Besucher aber auf die traditionellen Feuerwerke verzichten. Wegen der anhaltenden Trockenheit und Hitze haben die Behörden die offiziellen Feuerwerke auf dem Rhein und auf dem Bruderholz abgesagt. Ein Feuerwerksverbot für private Feiern gilt dort bereits seit einigen Tagen. Das Ubigrip-Festprogramm findet trotzdem wie geplant statt. Die Behörden wollen mit der Absage das Risiko von Bränden weiter verringern. Ab heute gelten mehrere Änderungen für Verbraucher. Erstklässler haben jetzt einen gesetzlichen Anspruch auf Ganztagsbetreuung. Außerdem ändert die Deutsche Bahn ihr Bahnbonusprogramm. Freifahrten sind künftig teils schon mit weniger Punkten möglich. Die benötigte Punktzahl richtet sich aber stärker nach Strecke und Auslastung. Und ab morgen gelten außerdem neue EU-Regeln für mehr Transparenz bei künstlicher Intelligenz. KI-erstellte Inhalte müssen in bestimmten Fällen gekennzeichnet werden. Heute endet das Wacken Open Air in Schleswig-Holstein. Seit Mittwoch haben rund 85.000 Metal-Fans auf einem der größten Metal-Festivals der Welt gefeiert. Zum Abschluss stehen noch einmal zahlreiche Konzerte auf dem Programm. Angefangen hat das Festival 1990 mit 6 Bands und rund 800 Besuchern in einer Kiesgrube. Heute treten an 4 Tagen rund 200 Bands auf 10 Bühnen auf. Mit Campingplätzen, Backstage-Bereichen und der gesamten Infrastruktur erstreckt sich das Festival inzwischen über eine Fläche von rund 4,2 Millionen Quadratmetern. Das entspricht etwa 600 Fußballfeldern. Jetzt kompetent und zuverlässig das Wetter bei uns in Berlin-Brandenburg. In den kommenden Stunden von Südwesten häufiger teils kräftige Schauer und Gewitter mit Unwettergefahr, vor allem durch Starkregen. Tiefstwerte zwischen 19 und 15 Grad. Der Schlagerradio-Wettertrend: am Samstag zunächst teils dichtere Bewölkung und mit schauerartigem Regen von Nordwesten zunehmend trocken mit Auflockerungen. Höchsttemperatur zwischen 24 und 26 Grad.
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